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Newsflash. In den letzten Monaten ist die Zahl der vermissten Personen dramatisch angestiegen. Die jüngste Veröffentlichung der lokalen Polizeibehörde berichtet von einem weiteren tragischen Fall. Es handelt sich um ein 19-jähriges Mädchen, das zuletzt vor 14 Tagen gesehen wurde. Die Polizei schließt die Möglichkeit nicht aus, dass es sich hier um ein Verbrechen handelt.

0: Nachrichten aus Mecklenburg-Vorpommern. Schwerin. Die Angebote der digitalen Landesschule Mecklenburg-Vorpommern erreichen immer mehr Schülerinnen und Schüler. Seit dem Schuljahr 2023/24 haben insgesamt 5.099 Schülerinnen und Schüler aus 228 Klassen von 61 allgemeinbildenden Schulen an den digitalen Kursen teilgenommen. Die digitale Landesschule ist ein bundesweit einmaliges Projekt. Ihre Angebote unterstützen Schulen, an denen es einen längerfristigen Vertretungsbedarf gibt und Unterrichtsausfall entsteht. Die Zahlen zeigen, dass Schulen, Lehrkräfte, Schülerinnen und Schüler die Möglichkeit des digitalen Lernens gut annehmen, so Bildungsministerin Simone Oldenburg. Im Schuljahr 2024/25 haben insgesamt 784 Schülerinnen und Schüler aus 38 Klassen an 26 Schulen dem Vertretungsunterricht der digitalen Landesschule in den Fächern Mathematik, Deutsch, Englisch und evangelische Religion genutzt. Im darauffolgenden Schuljahr 2025/26 hat die digitale Landesschule ihr Angebot um die Fächer Geschichte, Physik, Chemie, Biologie, Spanisch, Sozialkunde, Philosophie und Französisch erweitert. Dadurch ist die Zahl der Teilnehmenden auf 4.315 Schülerinnen und Schüler aus 190 Klassen an 35 Schulen gestiegen. Auch die digitalen Angebote zur Deutsch-Intensivförderung für Schülerinnen und Schüler mit dem Förderbedarf Deutsch als Zweitsprache werden immer stärker nachgefragt. So ist die Zahl der Teilnehmenden von 186 im Schuljahr 2024/25 auf 484 im Schuljahr 2025/26 gestiegen. Insgesamt haben damit bereits 670 Schülerinnen und Schüler an den DAZ-Angeboten der digitalen Landesschule teilgenommen. Eine hohe Nachfrage verzeichnen zudem die digitalen Trainingskurse zur Vorbereitung auf die mittlere Reife und das Abitur. Die als Selbstlernkurse konzipierten Angebote in den Fächern Deutsch, Mathematik und Englisch können flexibel und eigenständig genutzt werden. Seit Einführung der Kurse haben bereits 1.963 Schülerinnen und Schüler diese Möglichkeit der gezielten Prüfungsvorbereitung wahrgenommen. Um die Schulen im Land noch gezielter unterstützen zu können, erweitert das Land das Angebot der digitalen Landesschule kontinuierlich. Schon jetzt deckt die Schule zahlreiche allgemeinbildende Fächer ab und bietet Deutsch als Zweitsprache für die Klassenstufen 1 bis 9 an. Darüber hinaus wird derzeit sowohl der allgemeinbildende als auch der berufsbildende Bereich ausgebaut. Bis 2029 soll die digitale Landesschule schrittweise alle Schularten, Jahrgänge und Niveaustufen erreichen und sich somit als fester Bestandteil des Schulsystems in Mecklenburg-Vorpommern etablieren. Mit der Novellierung des Schulgesetzes im Januar 2026 hat das Land den rechtlichen Rahmen dafür geschaffen, dass Lehrkräfte der digitalen Landesschule künftig auch Leistungsbewertungen vornehmen, die anschließend an die jeweilige Stammschule übermittelt werden. Schwerin. Das sogenannte begleitete Trinken von 14- und 15-Jährigen soll bald Geschichte sein. Gesundheitsministerin Stefanie Drese begrüßte den Beschluss des Bundeskabinetts zur Abschaffung der Ausnahmeregelung ausdrücklich. Der Kabinettsentwurf sieht vor, dass Jugendliche unter 16 Jahren künftig auch in Begleitung ihrer personensorgeberechtigten Eltern keinen Alkohol wie Bier, Wein oder Sekt in der Öffentlichkeit konsumieren oder erwerben dürfen. Ich freue mich sehr, dass die Bundesregierung jetzt handelt. Das begleitete Trinken ist ein falsches Signal und aus Sicht des Jugendschutzes längst nicht mehr zeitgemäß. Wer Kinder und Jugendliche besser vor Alkohol schützen will, muss den frühen Einstieg erschweren, und genau dafür ist die Abschaffung dieser Ausnahme ein wichtiger Schritt, erklärte Ministerin Drese. Die Ministerin setzt sich seit vielen Jahren mit Nachdruck für die Abschaffung des begleiteten Trinkens ein. Durch viele Initiativen, Anträge und öffentliche Aktionen habe ich immer wieder deutlich gemacht, Alkohol ist kein harmloses Kulturgut, an das man 14- oder 15-Jährige unter dem Schutzmantel der elterlichen Begleitung frühzeitig heranführen sollte, so die Ministerin. Gemeinsam mit anderen Ländern brachte Mecklenburg-Vorpommern 2025 erfolgreich eine Initiative in den Bundesrat ein, die die Abschaffung des begleitenden Trinkens forderte. Auch die Gesundheitsministerkonferenz hatte auf Initiative Mecklenburg-Vorpommerns entsprechende Schritte beschlossen. Drese bezeichnete die Entscheidung des Kabinetts als einen wichtigen Schritt für einen konsequenten Jugendschutz und großen Erfolg für die Alkoholprävention. Es dürfe nicht als normal angesehen werden, jungen Menschen schon mit 14 oder 15 Jahren den Einstieg in den Alkoholkonsum zu ermöglichen. Gerade in der Pubertät befindet sich das Gehirn in einer sensiblen Entwicklungsphase. Frühzeitiger und riskanter Alkoholkonsum kann gravierende gesundheitliche und soziale Folgen haben, so Drese. Wir dürfen Alkohol vor allem auch mit Blick auf junge Menschen nicht länger gesellschaftlich verharmlosen, sagte Drese weiter. Deshalb sei neben gesetzlichen Regelungen vor allem eine starke Prävention und Aufklärung wichtig. Seit vielen Jahren ist die Ministerin unter anderem Schirmherrin der DAK-Aktion Bund statt Blau gegen das Rauschtrinken bei Jugendlichen. Auch 2026 übergab sie als Schirmherrin die Preise des Landeswettbewerbs. Mit dem Kabinettsbeschluss kommen wir bei einem Anliegen voran, für das Mecklenburg-Vorpommern seit Jahren kämpft. Jetzt hoffe ich, dass der Bundestag den Weg konsequent weitergeht. Kinder und Jugendliche brauchen klare Regeln, Schutz und Aufklärung und keine gesetzlichen Ausnahmen, die einen frühen Einstieg in den Alkoholkonsum begünstigen können, so Ministerin Drese. Der Gesetzentwurf wird nun im Deutschen Bundestag beraten. Schwerin. Das Programm zum Abbau von Barrieren im Wohnungsbestand wurde kürzlich um 2 Millionen Euro aufgestockt. In diesem Jahr hatten wir rund 3,6 Millionen für das Programm zur Verfügung. Bereits Ende Juli war es fast vollständig belegt, sodass wir aufstocken müssen, um einen Antragsannahmestopp zu vermeiden, so Landesbauminister Christian Pegel. Ich freue mich, dass wir weitere 2 Millionen Euro bereitstellen können. Das Programm ist sehr beliebt und trägt dazu bei, dass Menschen in ihrer vertrauten Wohnung leben können, auch wenn sie zum Beispiel nach einem Krankenhausaufenthalt in ihrer Mobilität eingeschränkt sind. Der Zuschuss beträgt bis zu 30% der zuwendungsfähigen Ausgaben von bis zu 15.000 Euro je Wohnung, sodass sie bis zu 4.500 Euro Förderung für Treppenlifte sowie ein breites Spektrum an Umbaumaßnahmen möglich sind. Förderfähig sind beispielsweise bauliche Maßnahmen wie Türverbreiterungen, Schwellenbeseitigung, die Anpassung von Räumen für mehr Bewegungsflächen oder der Umbau von Bädern. Anträge können Eigentümer und Mieter von Wohnraum stellen. Weitere Informationen finden Sie im Internet auf der Seite des Landesförderinstituts. Schwerin. Ministerpräsidentin Manuela Schwesig hat kürzlich in Schwerin den Baustart für den Umbau und die Erweiterung der Volleyballhalle gegeben. Wir machen die Palmberg Arena fit für die Champions League. Sie wird umgebaut, damit mehr Zuschauer die Spiele erleben können. Auf hängenden Tribünen entstehen weitere Sitzplatzreihen. Nach dem Ausbau wird die Arena 400 Sitzplätze mehr haben. Die Landesregierung habe von Anfang an die Förderung von 5 Millionen Euro zugesagt. Diese Zusage werde jetzt eingelöst. Die zukünftigen Champions, die jungen Talente des Schweriner Sportgymnasiums, nutzen die Halle ebenfalls. Leistungssport auf höchstem Niveau verbindet sich hier mit Nachwuchsförderung auf höchstem Niveau, lobte Schwesig. Der SSC zeige, dass Spitzensport in Mecklenburg-Vorpommern ein festes Zuhause hat. Wir sind alle stolz auf den SSC Palmberg. Die Mannschaft und das Team stehen für sportliche Bestleistungen. Die Fans stehen für Begeisterung, treue Unterstützung und Fairness, so die Ministerpräsidentin. Ihr Dank gehe an die Trainer und die Haupt- und Ehrenamtlichen im Hintergrund. Hauptamt und Ehrenamt tragen gemeinsam den Sport in unserem Land. Ohne Ehrenamt gäbe es keine Trainer, keine Wettkampfleiterinnen und keine jungen Talente, die ihre ersten Schritte machen. Breitensport und Leistungssport sind für unser Land gleichermaßen wichtig, so die Ministerpräsidentin. Dafür stünden die vielen Vereine ebenso wie die Leistungsstützpunkte des Spitzensportes. Wir wollen für alle Sportlerinnen und Sportler gute Bedingungen, fügte die Ministerpräsidentin an. Die Landesregierung habe deshalb die Mittel für den Sport um knapp 1 Million Euro auf rund 14 Millionen Euro erhöht. Schwerin. Ines Jesse, Staatssekretärin im Ministerium für Wirtschaft, Infrastruktur, Tourismus und Arbeit, hat im August aktuelle Straßenbauprojekte in den Landkreisen Ludwigslust-Parchim und Nordwestmecklenburg besucht. Im Fokus standen dabei die aktuellen Arbeitsschwerpunkte des Straßenbauamtes Schwerin. Dort werden derzeit mehr als 100 unterschiedliche Vorhaben in verschiedenen Planungs- und Bauphasen bearbeitet. Ein Schwerpunkt liegt auf dem Ausbau von Ortsdurchfahrten, aktuell vor allem an Landesstraßen. Im Straßenbauamt Schwerin werden derzeit 15 Ortsdurchfahrten an Landesstraßen geplant, 3 weitere befinden sich im Bau und 2 in der Planfeststellung. Für die Auswahl und Priorisierung der Vorhaben kommen feste Kriterien zum Einsatz. Damit wird sichergestellt, dass die Maßnahmen mit dem größten Handlungsbedarf zuerst umgesetzt werden. Die Straßenbauämter arbeiten jeden Tag daran, die Straßen und Wege in unserem Land sicher und zukunftsfest zu machen. Die Kolleginnen und Kollegen leisten ganz wichtige Arbeit für die Mobilität und damit auch für die wirtschaftliche Entwicklung Mecklenburg-Vorpommerns. Mit gezielten Investitionen in die Infrastruktur verbessern wir die Verkehrssicherheit, erneuern unsere Ortsdurchfahrten und bauen das Radwegenetz weiter aus. So schaffen wir attraktive Verkehrswege, von denen alle profitieren, auf dem Weg zur Arbeit oder auch zum Fußballplatz, so Staatssekretärin Jesse. Dabei machte sich die Staatssekretärin unter anderem ein aktuelles Bild von den Ortsdurchfahrten in Wahlow, Tröllewitz und Dorf Mecklenburg, während im Wahlow die Planungen laufen und in Tröllewitz derzeit gebaut wird, wurde die Ortsdurchfahrt in Dorf Mecklenburg bereits am 27. August offiziell für den Verkehr freigegeben. Einen weiteren Schwerpunkt bildeten Maßnahmen zur Beseitigung von Unfallhäufungsstellen. Insgesamt wurden 4 Kreuzungen vorgestellt, an denen entweder bereits gebaut wird oder konkrete Planungen laufen. Grundlage für diese Maßnahmen sind die Empfehlungen der Unfallkommissionen.
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1: Schwerin. Die Angebote der digitalen Landesschule Mecklenburg-Vorpommern erreichen immer mehr Schülerinnen und Schüler. Seit dem Schuljahr 2023/24 haben insgesamt 5.099 Schülerinnen und Schüler aus 228 Klassen von 61 allgemeinbildenden Schulen an den digitalen Kursen teilgenommen. Die digitale Landesschule ist ein bundesweit einmaliges Projekt. Ihre Angebote unterstützen Schulen, an denen es einen längerfristigen Vertretungsbedarf gibt und Unterrichtsausfall entsteht. Die Zahlen zeigen, dass Schulen, Lehrkräfte, Schülerinnen und Schüler die Möglichkeit des digitalen Lernens gut annehmen, so Bildungsministerin Simone Oldenburg. Im Schuljahr 2024/25 haben insgesamt 784 Schülerinnen und Schüler aus 38 Klassen an 26 Schulen dem Vertretungsunterricht der digitalen Landesschule in den Fächern Mathematik, Deutsch, Englisch und evangelische Religion genutzt. Im darauffolgenden Schuljahr 2025/26 hat die digitale Landesschule ihr Angebot um die Fächer Geschichte, Physik, Chemie, Biologie, Spanisch, Sozialkunde, Philosophie und Französisch erweitert. Dadurch ist die Zahl der Teilnehmenden auf 4.315 Schülerinnen und Schüler aus 190 Klassen an 35 Schulen gestiegen. Auch die digitalen Angebote zur Deutsch-Intensivförderung für Schülerinnen und Schüler mit dem Förderbedarf Deutsch als Zweitsprache werden immer stärker nachgefragt. So ist die Zahl der Teilnehmenden von 186 im Schuljahr 2024/25 auf 484 im Schuljahr 2025/26 gestiegen. Insgesamt haben damit bereits 670 Schülerinnen und Schüler an den DAZ-Angeboten der digitalen Landesschule teilgenommen. Eine hohe Nachfrage verzeichnen zudem die digitalen Trainingskurse zur Vorbereitung auf die mittlere Reife und das Abitur. Die als Selbstlernkurse konzipierten Angebote in den Fächern Deutsch, Mathematik und Englisch können flexibel und eigenständig genutzt werden. Seit Einführung der Kurse haben bereits 1.963 Schülerinnen und Schüler diese Möglichkeit der gezielten Prüfungsvorbereitung wahrgenommen. Um die Schulen im Land noch gezielter unterstützen zu können, erweitert das Land das Angebot der digitalen Landesschule kontinuierlich. Schon jetzt deckt die Schule zahlreiche allgemeinbildende Fächer ab und bietet Deutsch als Zweitsprache für die Klassenstufen 1 bis 9 an. Darüber hinaus wird derzeit sowohl der allgemeinbildende als auch der berufsbildende Bereich ausgebaut. Bis 2029 soll die digitale Landesschule schrittweise alle Schularten, Jahrgänge und Niveaustufen erreichen und sich somit als fester Bestandteil des Schulsystems in Mecklenburg-Vorpommern etablieren. Mit der Novellierung des Schulgesetzes im Januar 2026 hat das Land den rechtlichen Rahmen dafür geschaffen, dass Lehrkräfte der digitalen Landesschule künftig auch Leistungsbewertungen vornehmen, die anschließend an die jeweilige Stammschule übermittelt werden. Schwerin. Das sogenannte begleitete Trinken von 14- und 15-Jährigen soll bald Geschichte sein. Gesundheitsministerin Stefanie Drese begrüßte den Beschluss des Bundeskabinetts zur Abschaffung der Ausnahmeregelung ausdrücklich. Der Kabinettsentwurf sieht vor, dass Jugendliche unter 16 Jahren künftig auch in Begleitung ihrer personensorgeberechtigten Eltern keinen Alkohol wie Bier, Wein oder Sekt in der Öffentlichkeit konsumieren oder erwerben dürfen. Ich freue mich sehr, dass die Bundesregierung jetzt handelt. Das begleitete Trinken ist ein falsches Signal und aus Sicht des Jugendschutzes längst nicht mehr zeitgemäß. Wer Kinder und Jugendliche besser vor Alkohol schützen will, muss den frühen Einstieg erschweren, und genau dafür ist die Abschaffung dieser Ausnahme ein wichtiger Schritt, erklärte Ministerin Drese. Die Ministerin setzt sich seit vielen Jahren mit Nachdruck für die Abschaffung des begleiteten Trinkens ein. Durch viele Initiativen, Anträge und öffentliche Aktionen habe ich immer wieder deutlich gemacht, Alkohol ist kein harmloses Kulturgut, an das man 14- oder 15-Jährige unter dem Schutzmantel der elterlichen Begleitung frühzeitig heranführen sollte, so die Ministerin. Gemeinsam mit anderen Ländern brachte Mecklenburg-Vorpommern 2025 erfolgreich eine Initiative in den Bundesrat ein, die die Abschaffung des begleitenden Trinkens forderte. Auch die Gesundheitsministerkonferenz hatte auf Initiative Mecklenburg-Vorpommerns entsprechende Schritte beschlossen. Drese bezeichnete die Entscheidung des Kabinetts als einen wichtigen Schritt für einen konsequenten Jugendschutz und großen Erfolg für die Alkoholprävention. Es dürfe nicht als normal angesehen werden, jungen Menschen schon mit 14 oder 15 Jahren den Einstieg in den Alkoholkonsum zu ermöglichen. Gerade in der Pubertät befindet sich das Gehirn in einer sensiblen Entwicklungsphase. Frühzeitiger und riskanter Alkoholkonsum kann gravierende gesundheitliche und soziale Folgen haben, so Drese. Wir dürfen Alkohol vor allem auch mit Blick auf junge Menschen nicht länger gesellschaftlich verharmlosen, sagte Drese weiter. Deshalb seien neben gesetzlichen Regelungen vor allem eine starke Prävention und Aufklärung wichtig. Seit vielen Jahren ist die Ministerin unter anderem Schirmherrin der DAK-Aktion Bund statt Blau gegen das Rauschtrinken bei Jugendlichen. Auch 2026 übergab sie als Schirmherrin die Preise des Landeswettbewerbs. Mit dem Kabinettsbeschluss kommen wir bei einem Anliegen voran, für das Mecklenburg-Vorpommern seit Jahren kämpft. Jetzt hoffe ich, dass der Bundestag den Weg konsequent weitergeht. Kinder und Jugendliche brauchen klare Regeln, Schutz und Aufklärung und keine gesetzlichen Ausnahmen, die einen frühen Einstieg in den Alkoholkonsum begünstigen können, so Ministerin Drese. Der Gesetzentwurf wird nun im Deutschen Bundestag beraten. Schwerin. Das Programm zum Abbau von Barrieren im Wohnungsbestand wurde kürzlich um 2 Millionen Euro aufgestockt. In diesem Jahr hatten wir rund 3,6 Millionen für das Programm zur Verfügung. Bereits Ende Juli war es fast vollständig belegt, sodass wir aufstocken müssen, um einen Antragsannahmestopp zu vermeiden, so Landesbauminister Christian Pegel. Ich freue mich, dass wir weitere 2 Millionen Euro bereitstellen können. Das Programm ist sehr beliebt und trägt dazu bei, dass Menschen in ihrer vertrauten Wohnung leben können. Auch wenn sie zum Beispiel nach einem Krankenhausaufenthalt in ihrer Mobilität eingeschränkt sind. Der Zuschuss beträgt bis zu 30% der zuwendungsfähigen Ausgaben von bis zu 15.000 Euro je Wohnung, sodass sie bis zu 4.500 Euro Förderung für Treppenlifte sowie ein breites Spektrum an Umbaumaßnahmen möglich sind. Förderfähig sind beispielsweise bauliche Maßnahmen wie Türverbreiterungen, Schwellenbeseitigung, die Anpassung von Räumen für mehr Bewegungsflächen oder der Umbau von Bädern. Anträge können Eigentümer und Mieter von Wohnraum stellen. Weitere Informationen finden Sie im Internet auf der Seite des Landesförderinstituts. Schwerin. Ministerpräsidentin Manuela Schwesig hat kürzlich in Schwerin den Baustart für den Umbau und die Erweiterung der Volleyballhalle gegeben. Wir machen die Palmberg Arena fit für die Champions League. Sie wird umgebaut, damit mehr Zuschauer die Spiele erleben können. Auf hängenden Tribünen entstehen weitere Sitzplatzreihen. Nach dem Ausbau wird die Arena 400 Sitzplätze mehr haben. Die Landesregierung habe von Anfang an die Förderung von 5 Millionen Euro zugesagt. Diese Zusage werde jetzt eingelöst. Die zukünftigen Champions, die jungen Talente des Schweriner Sportgymnasiums, nutzen die Halle ebenfalls. Leistungssport auf höchstem Niveau verbindet sich hier mit Nachwuchsförderung auf höchstem Niveau, lobte Schwesig. Der SSC zeige, dass Spitzensport in Mecklenburg-Vorpommern ein festes Zuhause hat. Wir sind alle stolz auf den SSC Palmberg. Die Mannschaft und das Team stehen für sportliche Bestleistungen. Die Fans stehen für Begeisterung, treue Unterstützung und Fairness, so die Ministerpräsidentin. Ihr Dank gehe an die Trainer und die Haupt- und Ehrenamtlichen im Hintergrund. Hauptamt und Ehrenamt tragen gemeinsam den Sport in unserem Land. Ohne Ehrenamt gäbe es keine Trainer, keine Wettkampfleiterinnen und keine jungen Talente, die ihre ersten Schritte machen. Breitensport und Leistungssport sind für unser Land gleichermaßen wichtig, so die Ministerpräsidentin. Dafür stünden die vielen Vereine ebenso wie die Leistungsstützpunkte des Spitzensportes. Wir wollen für alle Sportlerinnen und Sportler gute Bedingungen, fügte die Ministerpräsidentin an. Die Landesregierung habe deshalb die Mittel für den Sport um knapp 1 Million Euro auf rund 14 Millionen Euro erhöht. Schwerin. Ines Jesse, Staatssekretärin im Ministerium für Wirtschaft, Infrastruktur, Tourismus und Arbeit, hat im August aktuelle Straßenbauprojekte in den Landkreisen Ludwigslust-Parchim und Nordwestmecklenburg besucht. Im Fokus standen dabei die aktuellen Arbeitsschwerpunkte des Straßenbauamtes Schwerin. Dort werden derzeit mehr als 100 unterschiedliche Vorhaben in verschiedenen Planungs- und Bauphasen bearbeitet. Ein Schwerpunkt liegt auf dem Ausbau von Ortsdurchfahrten, aktuell vor allem an Landesstraßen. Im Straßenbauamt Schwerin werden derzeit 15 Ortsdurchfahrten an Landesstraßen geplant, 3 weitere befinden sich im Bau und 2 in der Planfeststellung. Für die Auswahl und Priorisierung der Vorhaben kommen feste Kriterien zum Einsatz. Damit wird sichergestellt, dass die Maßnahmen mit dem größten Handlungsbedarf zuerst umgesetzt werden. Die Straßenbauämter arbeiten jeden Tag daran, die Straßen und Wege in unserem Land sicher und zukunftsfest zu machen. Die Kolleginnen und Kollegen leisten ganz wichtige Arbeit für die Mobilität und damit auch für die wirtschaftliche Entwicklung Mecklenburg-Vorpommerns. Mit gezielten Investitionen in die Infrastruktur verbessern wir die Verkehrssicherheit, erneuern unsere Ortsdurchfahrten und bauen das Radwegenetz weiter aus. So schaffen wir attraktive Verkehrswege, von denen alle profitieren, auf dem Weg zur Arbeit oder auch zum Fußballplatz, so Staatssekretärin Jesse. Dabei machte sich die Staatssekretärin unter anderem ein aktuelles Bild von den Ortsdurchfahrten in Wahlow, Tröllewitz und Dorf Mecklenburg, während im Wahlow die Planungen laufen und in Tröllewitz derzeit gebaut wird, wurde die Ortsdurchfahrt in Dorf Mecklenburg bereits am 27. August offiziell für den Verkehr freigegeben. Einen weiteren Schwerpunkt bildeten Maßnahmen zur Beseitigung von Unfallhäufungsstellen. Insgesamt wurden 4 Kreuzungen vorgestellt, an denen entweder bereits gebaut wird oder konkrete Planungen laufen. Grundlage für diese Maßnahmen sind die Empfehlungen der Unfallkommissionen.
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0: 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Schwerin. Die Angebote der digitalen Landesschule Mecklenburg-Vorpommern erreichen immer mehr Schülerinnen und Schüler. Seit dem Schuljahr 2023/24 haben insgesamt 5.099 Schülerinnen und Schüler aus 228 Klassen von 61 allgemeinbildenden Schulen an den digitalen Kursen teilgenommen. Die digitale Landesschule ist ein bundesweit einmaliges Projekt. Ihre Angebote unterstützen Schulen, an denen es einen längerfristigen Vertretungsbedarf gibt und Unterrichtsausfall entsteht. Die Zahlen zeigen, dass Schulen, Lehrkräfte, Schülerinnen und Schüler die Möglichkeit des digitalen Lernens gut annehmen, so Bildungsministerin Simone Oldenburg. Im Schuljahr 2024/25 haben insgesamt 784 Schülerinnen und Schüler aus 38 Klassen an 26 Schulen dem Vertretungsunterricht der digitalen Landesschule in den Fächern Mathematik, Deutsch, Englisch und evangelische Religion genutzt. Im darauffolgenden Schuljahr 2025/26 hat die digitale Landesschule ihr Angebot um die Fächer Geschichte, Physik, Chemie, Biologie, Spanisch, Sozialkunde, Philosophie und Französisch erweitert. Dadurch ist die Zahl der Teilnehmenden auf 4.315 Schülerinnen und Schüler aus 190 Klassen an 35 Schulen gestiegen. Auch die digitalen Angebote zur Deutsch-Intensivförderung für Schülerinnen und Schüler mit dem Förderbedarf Deutsch als Zweitsprache werden immer stärker nachgefragt. So ist die Zahl der Teilnehmenden von 186 im Schuljahr 2024/25 auf 484 im Schuljahr 2025/26 gestiegen. Insgesamt haben damit bereits 670 Schülerinnen und Schüler an den DAZ-Angeboten der digitalen Landesschule teilgenommen. Eine hohe Nachfrage verzeichnen zudem die digitalen Trainingskurse zur Vorbereitung auf die mittlere Reife und das Abitur. Die als Selbstlernkurse konzipierten Angebote in den Fächern Deutsch, Mathematik und Englisch können flexibel und eigenständig genutzt werden. Seit Einführung der Kurse haben bereits 1.963 Schülerinnen und Schüler diese Möglichkeit der gezielten Prüfungsvorbereitung wahrgenommen. Um die Schulen im Land noch gezielter unterstützen zu können, erweitert das Land das Angebot der digitalen Landesschule kontinuierlich. Schon jetzt deckt die Schule zahlreiche allgemeinbildende Fächer ab und bietet Deutsch als Zweitsprache für die Klassenstufen 1 bis 9 an. Darüber hinaus wird derzeit sowohl der allgemeinbildende als auch der berufsbildende Bereich ausgebaut. Bis 2029 soll die digitale Landesschule schrittweise alle Schularten, Jahrgänge und Niveaustufen erreichen und sich somit als fester Bestandteil des Schulsystems in Mecklenburg-Vorpommern etablieren. Mit der Novellierung des Schulgesetzes im Januar 2026 hat das Land den rechtlichen Rahmen dafür geschaffen, dass Lehrkräfte der digitalen Landesschule künftig auch Leistungsbewertungen vornehmen, die anschließend an die jeweilige Stammschule übermittelt werden. Schwerin. Das sogenannte begleitete Trinken von 14- und 15-Jährigen soll bald Geschichte sein. Gesundheitsministerin Stefanie Drese begrüßte den Beschluss des Bundeskabinetts zur Abschaffung der Ausnahmeregelung ausdrücklich. Der Kabinettsentwurf sieht vor, dass Jugendliche unter 16 Jahren künftig auch in Begleitung ihrer personensorgeberechtigten Eltern keinen Alkohol wie Bier, Wein oder Sekt in der Öffentlichkeit konsumieren oder erwerben dürfen. Ich freue mich sehr, dass die Bundesregierung jetzt handelt. Das begleitete Trinken ist ein falsches Signal und aus Sicht des Jugendschutzes längst nicht mehr zeitgemäß. Wer Kinder und Jugendliche besser vor Alkohol schützen will, muss den frühen Einstieg erschweren, und genau dafür ist die Abschaffung dieser Ausnahme ein wichtiger Schritt, erklärte Ministerin Drese. Die Ministerin setzt sich seit vielen Jahren mit Nachdruck für die Abschaffung des begleiteten Trinkens ein. Durch viele Initiativen, Anträge und öffentliche Aktionen habe ich immer wieder deutlich gemacht, Alkohol ist kein harmloses Kulturgut, an das man 14- oder 15-Jährige unter dem Schutzmantel der elterlichen Begleitung frühzeitig heranführen sollte, so die Ministerin. Gemeinsam mit anderen Ländern brachte Mecklenburg-Vorpommern 2025 erfolgreich eine Initiative in den Bundesrat ein, die die Abschaffung des begleitenden Trinkens forderte. Auch die Gesundheitsministerkonferenz hatte auf Initiative Mecklenburg-Vorpommerns entsprechende Schritte beschlossen. Drese bezeichnete die Entscheidung des Kabinetts als einen wichtigen Schritt für einen konsequenten Jugendschutz und großen Erfolg für die Alkoholprävention. Es dürfe nicht als normal angesehen werden, jungen Menschen schon mit 14 oder 15 Jahren den Einstieg in den Alkoholkonsum zu ermöglichen. Gerade in der Pubertät befindet sich das Gehirn in einer sensiblen Entwicklungsphase. Frühzeitiger und riskanter Alkoholkonsum kann gravierende gesundheitliche und soziale Folgen haben, so Drese. Wir dürfen Alkohol vor allem auch mit Blick auf junge Menschen nicht länger gesellschaftlich verharmlosen, sagte Drese weiter. Deshalb sei neben gesetzlichen Regelungen vor allem eine starke Prävention und Aufklärung wichtig. Seit vielen Jahren ist die Ministerin unter anderem Schirmherrin der DAK-Aktion Bund statt Blau gegen das Rauschtrinken bei Jugendlichen. Auch 2026 übergab sie als Schirmherrin die Preise des Landeswettbewerbs. Mit dem Kabinettsbeschluss kommen wir bei einem Anliegen voran, für das Mecklenburg-Vorpommern seit Jahren kämpft. Jetzt hoffe ich, dass der Bundestag den Weg konsequent weitergeht. Kinder und Jugendliche brauchen klare Regeln, Schutz und Aufklärung und keine gesetzlichen Ausnahmen, die einen frühen Einstieg in den Alkoholkonsum begünstigen können, so Ministerin Drese. Der Gesetzentwurf wird nun im Deutschen Bundestag beraten. Schwerin. Das Programm zum Abbau von Barrieren im Wohnungsbestand wurde kürzlich um 2 Millionen Euro aufgestockt. In diesem Jahr hatten wir rund 3,6 Millionen für das Programm zur Verfügung. Bereits Ende Juli war es fast vollständig belegt, sodass wir aufstocken müssen, um einen Antragsannahmestopp zu vermeiden, so Landesbauminister Christian Pegel. Ich freue mich, dass wir weitere 2 Millionen Euro bereitstellen können. Das Programm ist sehr beliebt und trägt dazu bei, dass Menschen in ihrer vertrauten Wohnung leben können. Auch wenn sie zum Beispiel nach einem Krankenhausaufenthalt in ihrer Mobilität eingeschränkt sind. Der Zuschuss beträgt bis zu 30% der zuwendungsfähigen Ausgaben von bis zu 15.000 Euro je Wohnung, sodass sie bis zu 4.500 Euro Förderung für Treppenlifte sowie ein breites Spektrum an Umbaumaßnahmen möglich sind. Förderfähig sind beispielsweise bauliche Maßnahmen wie Türverbreiterungen, Schwellenbeseitigung, die Anpassung von Räumen für mehr Bewegungsflächen oder der Umbau von Bädern. Anträge können Eigentümer und Mieter von Wohnraum stellen. Weitere Informationen finden Sie im Internet auf der Seite des Landesförderinstituts. Schwerin. Ministerpräsidentin Manuela Schwesig hat kürzlich in Schwerin den Baustart für den Umbau und die Erweiterung der Volleyballhalle gegeben. Wir machen die Palmberg Arena fit für die Champions League. Sie wird umgebaut, damit mehr Zuschauer die Spiele erleben können. Auf hängenden Tribünen entstehen weitere Sitzplatzreihen. Nach dem Ausbau wird die Arena 400 Sitzplätze mehr haben. Die Landesregierung habe von Anfang an die Förderung von 5 Millionen Euro zugesagt. Diese Zusage werde jetzt eingelöst. Die zukünftigen Champions, die jungen Talente des Schweriner Sportgymnasiums, nutzen die Halle ebenfalls. Leistungssport auf höchstem Niveau verbindet sich hier mit Nachwuchsförderung auf höchstem Niveau, lobte Schwesig. Der SSC zeige, dass Spitzensport in Mecklenburg-Vorpommern ein festes Zuhause hat. Wir sind alle stolz auf den SSC Palmberg. Die Mannschaft und das Team stehen für sportliche Bestleistungen. Die Fans stehen für Begeisterung, treue Unterstützung und Fairness, so die Ministerpräsidentin. Ihr Dank gehe an die Trainer und die Haupt- und Ehrenamtlichen im Hintergrund. Hauptamt und Ehrenamt tragen gemeinsam den Sport in unserem Land. Ohne Ehrenamt gäbe es keine Trainer, keine Wettkampfleiterinnen und keine jungen Talente, die ihre ersten Schritte machen. Breitensport und Leistungssport sind für unser Land gleichermaßen wichtig, so die Ministerpräsidentin. Dafür stünden die vielen Vereine ebenso wie die Leistungsstützpunkte des Spitzensportes. Wir wollen für alle Sportlerinnen und Sportler gute Bedingungen, fügte die Ministerpräsidentin an. Die Landesregierung habe deshalb die Mittel für den Sport um knapp 1 Million Euro auf rund 14 Millionen Euro erhöht. Schwerin. Ines Jesse, Staatssekretärin im Ministerium für Wirtschaft, Infrastruktur, Tourismus und Arbeit, hat im August aktuelle Straßenbauprojekte in den Landkreisen Ludwigslust-Parchim und Nordwestmecklenburg besucht. Im Fokus standen dabei die aktuellen Arbeitsschwerpunkte des Straßenbauamtes Schwerin. Dort werden derzeit mehr als 100 unterschiedliche Vorhaben in verschiedenen Planungs- und Bauphasen bearbeitet. Ein Schwerpunkt liegt auf dem Ausbau von Ortsdurchfahrten, aktuell vor allem an Landesstraßen. Im Straßenbauamt Schwerin werden derzeit 15 Ortsdurchfahrten an Landesstraßen geplant, 3 weitere befinden sich im Bau und 2 in der Planfeststellung. Für die Auswahl und Priorisierung der Vorhaben kommen feste Kriterien zum Einsatz. Damit wird sichergestellt, dass die Maßnahmen mit dem größten Handlungsbedarf zuerst umgesetzt werden. Die Straßenbauämter arbeiten jeden Tag daran, die Straßen und Wege in unserem Land sicher und zukunftsfest zu machen. Die Kolleginnen und Kollegen leisten ganz wichtige Arbeit für die Mobilität und damit auch für die wirtschaftliche Entwicklung Mecklenburg-Vorpommerns. Mit gezielten Investitionen in die Infrastruktur verbessern wir die Verkehrssicherheit, erneuern unsere Ortsdurchfahrten und bauen das Radwegenetz weiter aus. So schaffen wir attraktive Verkehrswege, von denen alle profitieren, auf dem Weg zur Arbeit oder auch zum Fußballplatz, so Staatssekretärin Jesse. Dabei machte sich die Staatssekretärin unter anderem ein aktuelles Bild von den Ortsdurchfahrten in Warlow, Tröllewitz und Dorf Mecklenburg, während im Warlow die Planungen laufen und in Tröllewitz derzeit gebaut wird, wurde die Ortsdurchfahrt in Dorf Mecklenburg bereits am 27. August offiziell für den Verkehr freigegeben. Einen weiteren Schwerpunkt bildeten Maßnahmen zur Beseitigung von Unfallhäufungsstellen. Insgesamt wurden 4 Kreuzungen vorgestellt, an denen entweder bereits gebaut wird oder konkrete Planungen laufen. Grundlage für diese Maßnahmen sind die Empfehlungen der Unfallkommissionen.
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2: Donnerstagabend kurz nach 20 Uhr oder eben am Montag kurz nach 16 Uhr, wenn ihr die Wiederholung hört. Hallo und herzlich willkommen zu den Retro-Charts. 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Heute öffnen wir die Türen unseres Musikmuseums für das Jahr 1997. Ein Jahr mit Bildern, die geblieben sind. Am 4. Juli landet der Pathfinder auf dem Mars und am 31. August löst der Unfalltod von Prinzessin Diana weltweit große Trauer aus. Im Radio liegen in diesem Jahr die Welten dicht beieinander, Boygroups und Britpop, Dancefloor und große Balladen und dazwischen Songs, bei denen sofort die Erinnerung wieder anspringt. Ein Jahr, zwei Stunden jetzt bei uns. Ja, Donnerstagabend, Zeit für die Live-Sendung. Heute wieder gegen König Fußball. Deutschland empfängt heute im dritten Spiel unter dem neuen Bundestrainer Jürgen Klopp Serbien in der Nations League. Das Wetter, schmuddelige 17 Grad bei Dauerregen seit 3 Stunden hier bei uns in der Nordheide. Wir starten 1997 und sind sofort mittendrin. Wir gehen gleich in den ersten Raum mit einer Band aus Leeds, 3 Brüdern aus Tulsa und einem Sommerhit, der nach Brasilien klingt, aber tatsächlich aus Deutschland kommt. Chumba Wamba, Hansen und Bellini, 1997 und wir sind sofort mittendrin. Schön, dass ihr dabei seid. Ich bin Thomas Flegel und ich begrüße euch mit einem typischen norddeutschen
4: Moin
2: zu 2 Stunden Retro-Charts, unserem Oldie-Date der Woche. Eine Anarcho-Band aus Leeds landet plötzlich mitten im Mainstream. Chumba Wamba, Top 3.

Nach Tub Thumping geht es weiter mit Herzen. Drei Brüder aus Tulsa und einem Refrain, der 1997 praktisch überall war. Das klingt Mbap. Dabei viel unbeschwerter, als der Text eigentlich ist, und es geht darum, welche Beziehungen im Leben wirklich bleiben. Herzen und Mbap.

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1: Brasilien im Titel und Deutschland in der Produktion. Ein deutsches Dance-Projekt und mit Samba de Janeiro war der Sommer 97 endgültig eröffnet.

0: Hier sind die Schlagzeilen aus dem ersten Quartal 1997. Kofi Annan übernimmt die Vereinten Nationen. Der ghanaische Diplomat tritt am 1. Januar sein Amt als neuer UNO-Generalsekretär an. Hale Bob begeistert auch Deutschland. Im März erreicht der außergewöhnlich helle Komet seinen erdnächsten Punkt und wird zum weithin sichtbaren Himmelsspektakel. Tic-Tac-Toe landen ihren größten Hit. Warum erscheint im Februar, erreicht Platz 1 der deutschen Charts und wird zum erfolgreichsten Titel der Gruppe. Martina Hingis gewinnt die Australian Open. Die erst 16-jährige Schweizerin holt im Januar ihren ersten Grand-Slam-Titel im Einzel. Und das waren schon wieder die Nachrichten aus dem ersten Quartal 1997. Ich schalte zurück zu Thomas und zu den Retro-Charts. Bis später.
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4: Eben klang 1997 noch nach Dancefloor und Mbop. Aber keine Sorge, die Gitarren sind auch noch da. Und sie kommen jetzt in drei ziemlich unterschiedlichen Ausführungen zu euch. Ganz großes Streicherkino aus England, eine Amerikanerin mit ziemlich deutlicher Ansage und zum Schluss 2 Minuten britischer kompletter Kontrollverlust. Willkommen im nächsten Raum, 1997, die Gitarren sind auch noch da. Trotzdem habe ich seit Montag, als ich die Sendung angefangen habe vorzubereiten, einen Ohrwurm, dazu gleich mehr. Das hier klingt nach ganz großem Kino und wurde hinter den Kulissen zu einer ziemlich bitteren Geschichte. Das berühmte Orchester-Sample, was wir auch hier hören, führte zu einem jahrelangen Rechtestreit. The Verve, Bittersweet Symphony. Hier sind die Retro-Charts und ich bin Thomas Flegel. Moinsen aus der Nordheide.

0: So, und ihr kennt das ja, am Anfang verteilen wir immer Losnummern und wenn eure gezogen wird, bekommt ihr jetzt eine Werbung eingespielt.
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0: Der Titel klingt nach Provokation und die Plattenfirma wollte den am Anfang auch gar nicht so richtig verlegen, hat sie gesagt. Meredith Brooks meinte aber eigentlich etwas anderes. Wir Menschen haben eben mehr als nur eine Seite. Bitch!

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0: 2 Minuten und 2 Sekunden, mehr braucht Blur nicht. Und falls ihr gleich Wuhu ruft, völlig zurecht. Hier ist Song Nummer 2.

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1: Da werdet ihr denken, ein Teufel bei der Musik? Ja, wir schnaufen jetzt erstmal durch. Sammel den Puls wieder kurz ein. Denn 1997 konnte nicht nur laut und kantig sein, dieses Jahr hatte auch Melodien, bei denen plötzlich das ganze Radio ein bisschen größer wurde. Und mit einer davon beginnt unser nächster Raum. Und zwar genau jetzt geht er los. Der Song, der für Robbie Williams alles verändern sollte, hier kommt Angels.

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1: Deutschland zählte neben der Schweiz, Schweden, Großbritannien und Österreich zu den Ländern, die für den Song Contest in Dublin erstmals das TED-System nutzten. Dieses ersetzte die Wertung durch willkürlich zusammengestellte Jurys. Für den Fall, dass das System nicht funktionierte, mussten allerdings noch Ersatzjurys bereitstehen. Eigentlich hatte Komponist Ralf Siegel eine andere Sängerin für seinen Song Zeit im Auge, Esther Oferim. Die bekannte Künstlerin

unumstrittene Sieger in Dublin wurde die britische Band Katrina and the Waves, die wieder auf sich aufmerksam machen wollte, und der gelang das auch. Ihr Titel Love Shine the Light wurde auch wirklich zu einem kleinen Hit. In Dublin erhielten sie mit 227 Punkten die höchste jemals bei einem ESC erreichte Punktzahl. Katrina and the Waves.

Angefangen hat dieser Song unter einem ganz anderen Namen, nämlich Magical Kisses. Daraus wurde eine der größten Love-Balladen der 90er. Hier sind Savage Garden, Truly, Madly, Deeply.

0: Wir wechseln gemeinsam den Ausstellungsraum und bleiben diesmal musikalisch zu Hause. Denn auch auf Deutsch hatte 1997 einiges zu bieten. Hip-Hop und Soul genauso wie den ganz großen Mitsing-Refrain. Unser Heimspiel beginnt mit Cappuccino und Du fehlst, und nach Heiko und den Schlagzeilen wartet dann Wolfgang Petri auf uns. Und danke, Wolle, dass ich seit Montag einen Ohrwurm habe. Mal sehen, wie es euch dann gleich geht nach den Schlagzeilen. Vorher hören wir noch Cappuccino. Deutscher Hip-Hop konnte 1997 auch ganz anders. Cappuccino mit Du fehlst mir.
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0: weiter geht es mit den Schlagzeilen aus dem zweiten Quartal 1997. Deep Blue schlägt den Schachweltmeister. Im Mai gewinnt IBMs Computer in New York das vielbeachtete Duell gegen Garry Kasparov. Vergewaltigung in der Ehe wird strafbar. Der Bundestag beschließt im Mai nach jahrelanger Debatte eine entsprechende Änderung des Strafrechts. Rammstein gelingt mit Engel der Durchbruch. Die Berliner veröffentlichen die Single im April. Im Juni erreicht sie Platz 3 der deutschen Charts. Borussia Dortmund gewinnt die Champions League. Der BVB schlägt Juventus Turin am 28. Mai in München mit 3:1 und holt erstmals den Titel. Das waren die Schlagzeilen aus dem zweiten Quartal 1997. Ich gebe zurück zu Thomas in Studio 2.
1: Danke, Heiko. Wolfgang Petri hatte 97 ein Thema, das sich vermutlich auch in 30 Jahren noch nicht abschließend geklärt haben wird: Männer und Frauen. Seine Kurzfassung heißt schlicht Weiber und ich habe einen Ohrwurm seit Montag. Vielen Dank.

0: ich sag ja, bei diesem Song geht's mit mir durch. Seht's mir nach, bitte.
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0: Meine Laune ist am oberen Ende angekommen. Wir kühlen ein bisschen runter. Wir sind auf den letzten Metern unserer ersten Stunde und bevor gleich die Uhr wieder auf Null springt, drehen wir 1997 nochmal ein bisschen leiser. Zwei Songs, zwei völlig unterschiedliche Arten von Einsamkeit und zwei Stimmenwelten, die weiter kaum auseinanderliegen könnten. Erst drei Brüder, die Musikgeschichte geschrieben haben und danach unser Juwel der Stunde mit Nana. Der kommt übrigens aus Hamburg. Einer dieser Songs, bei denen 1997 plötzlich sehr nach Mitternacht klingt. Hier erstmal The Bee Gees und Alone.

0: Gleich geht es weiter mit den Retro-Charts in deinem Lieblingsradio.
1: Ja, wenn denn dein Lieblingsradio die Sendung heute noch bekommt. Denn heute ist das Laut FM Stationsnetzwerk mit der ausschließlich neuen Technik unterwegs. Das heißt, die alten Server sind alle abgeschaltet worden und es könnte sein, dass bei eurem Lieblingsradio gerade heute meine Sendung nicht läuft. Ich hoffe, ihr hört dann woanders. Zum Beispiel bei elberadio.de. Auf jeden Fall habt ihr ja den Weg gefunden zu unserem Oldie Date der Woche. Heute das Jahr 1997. Ein Jahr, zwei Stunden und in 30 Sekunden geht's weiter.

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2: Zweite Stunde Retro-Charts, Jahrgang 1997.
3: Hallo?
2: Eben haben wir das Licht ein bisschen gedimmt, jetzt drehen wir es wieder voll an. Drei Songs und drei ziemlich verschiedene Antworten auf die Frage, wie Pop 1997 Druck gemacht hat. Boygroup, King of Pop und ein Dance-Hit mit eingebauter Sonne. Und wir fangen mit fünf Herren an, bei denen der Titel schon die komplette Ansage übernimmt. Everybody, Backstreet's Back.

0: singen die da Murder on the Dance Floor im Hintergrund? Vielleicht auch so ein Agathe Bauer Song? 1997 veröffentlichte Michael Jackson ein Album, das halb Rückblick, halb neues Material war. Blood on the Dance Floor, History in the Mix. Fünf neue Songs trafen dort auf seine persönliche Rückschau und der Titelsong eröffnet das Ganze. Michael Jackson, Blood on the Dance Floor war das.
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0: Wer jetzt denkt, Moment, diese Melodie kenne ich doch. Ja, zwischendurch werdet ihr es bestimmt denken. Sunshine bedient sich bei Life in a Northern Town von der Dream Academy. Aus britischem 80er Pop wird 1997 ein echter Dance-Hit. Hier ist Dario G und Sunshine.

Zeit für einen unserer Lieblingsräume im Musikmuseum. Songs, bei denen man nach ein paar Sekunden denkt, ah ja, den gab's ja auch noch. Zwei davon stehen jetzt hier in der Playliste, vergessen, aber genial mit Monaco. What do you want from me? Und nach den Schlagzeilen und dem Kollegen Heiko aus der Nachbarschaft gibt es Lisa Stansfield mit The Real Thing. Ihr seid richtig, ihr seid bei den Retro-Charts und heute ist das Jahr 1997 an der Reihe.

Hier hört ihr ihn übrigens gerade, Peter Hook, das ist der Typ mit der Bassgitarre. Früher bei Joy Division, danach dann bei New Order. Und hier unterwegs mit Monaco.

0: weiter geht's mit den Schlagzeilen aus dem dritten Quartal 1997. Prinzessin Diana stirbt in Paris. Ihr Tod nach einem Autounfall am 31. August löst weltweit Trauer und enorme mediale Aufmerksamkeit aus. Die Oderflut hält Ostdeutschland in Atem. Im Juli kämpfen zehntausende Helfer gegen das schwerste Hochwasser der Region seit Jahrzehnten. Rammstein erobert mit Sehnsucht die Albumcharts. Das zweite Album erscheint im August und steht bereits in seiner zweiten Woche auf Platz 1 in Deutschland. Jan Ullrich gewinnt die Tour de France. Am 27. Juli wird der 23-Jährige als erster deutscher Radprofi Gesamtsieger der Tour. Damit haben wir auch das Quartal 3 1997 geschafft. Ich wink einmal rüber zu Thomas, du darfst wieder auf Play drücken.
1: 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Autsch mit Bell Book und Kendall. 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
1: Ja, danke, machen wir so. Jetzt wird unser Musikmuseum wieder ein bisschen größer, also zumindest der nächste Raum. Wir beginnen in Berlin, fahren anschließend mit James Bond nach Hamburg und landen zum Schluss bei einer Australierin, die mit einem Song berühmt wurde, der gar nicht von ihr stammt. Drei sehr unterschiedliche Geschichten aus 97, jetzt gleich bei uns. Ja. Belle Book and Candle kamen aus Berlin und Rescue Me machte die drei 1997 weit über Deutschland hinaus bekannt. Ein deutscher Song, der überhaupt nicht danach klingt. Hier sind Belle Book and Candle und Rescue Me. Danach gibt es James Bond Lizenz zum Hören.

0: Im Auftrag Ihrer Majestät.
1: Die Lizenz zum Hören. 1997 werden Schlagzeilen zur tödlichen Waffe. Pierce Brosnan ist wieder James Bond. In Der Morgen stirbt nie hat er seine zweite Rolle als 007. Teile davon wurden im Übrigen in der schönsten Stadt der Welt gedreht, in Hamburg. Sein Gegenspieler, Medienmogul Elliot Carver, gespielt von Jonathan Pryce. Er will einen Krieg zwischen Großbritannien und China anzetteln, um mit exklusiven Nachrichten sein Medienimperium zu vergrößern. Gemeinsam mit der chinesischen Agentin Wai Lin versucht Bond, das zu verhindern. Den musikalischen Auftrag übernimmt Sheryl Crow mit rauchiger Stimme und großer Orchesterdramatik, ganz im Stil der klassischen Bond-Songs. Die Lizenz zum Hören, unser Bond-Song des Jahres 97. Sheryl Crow und Tomorrow Never Dies.

Natalie Imbruglia mit Torn und was viele nicht wissen, den Song gab es schon 4 Jahre vor ihrem Hit auf Dänisch von Lis Sørensen. Könnt ihr wieder was mitnehmen als Vorratswissen für die nächste Diskussionsrunde? Für den nächsten Raum bleiben wir wieder in Deutschland. 2 Namen, die 1997 längst keine Neulinge mehr waren, aber beide noch reichlich Musikgeschichte vor sich hatten. Vor den Schlagzeilen mit Heiko hören wir gleich Nena und danach hören wir Brunner und Brunner. Nena war 97 längst nicht mehr als 99 Luftballons. War weit mehr, sollte das heißen. Und genau diese andere Seite hören wir jetzt mit Ganz gelassen. Dann Heiko und dann Brunner und Brunner.

0: sie war mal richtig gut. Mittlerweile ist es still geworden, nicht zuletzt nach ihren Corona-Schwurbeleien und den Äußerungen, die sie dazu gemacht hat. Nena, aber musikalisch kann man nicht drüber streiten. Einfach eine ganz große in Deutschland und damit schalten wir rüber, 1,5 Kilometer weiter zu Heiko. Der kommt mit den Schlagzeilen jetzt zu euch.
1: Und da bin ich noch ein letztes Mal heute mit den Schlagzeilen aus dem vierten Quartal 1997. Kyoto setzt ein Zeichen für den Klimaschutz. Im Dezember einigen sich die Teilnehmer der UN-Konferenz auf verbindliche Ziele zur Verringerung von Treibhausgasen. Jürgen Schneider muss ins Gefängnis. Der Immobilienunternehmer wird im Dezember wegen Betruges und Kreditbetruges zu 6 Jahren und 9 Monaten Haft verurteilt. Tic-Tac-Toe zerlegen sich vor laufenden Kameras. Eine Pressekonferenz am 21. November eskaliert zum offenen Streit zwischen Ricky, Lee und Jessie und führt schließlich zur Trennung der erfolgreichen deutschen Girlgroup. Jacques Villeneuve wird Formel-1-Weltmeister. Der Kanadier holt beim Saisonfinale in Jerez den Titel vor Michael Schumacher, der später aus der WM-Wertung ausgeschlossen wird. Damit schließen wir 1997 ab. Ich mache jetzt noch gleich meine Spesenabrechnung fertig. Die kommt nachher per E-Mail. Es geht weiter zu Thomas. 1 Jahr, 2 Stunden. Viel Spaß noch mit den Retro-Charts. Bis nächste Woche und tschüss.
0: Ja, ich warte drauf, Heiko. Und nach den Schlagzeilen bleiben wir beim Heimspiel. Und aus Österreich kommen Brunner und Brunner in dir nur Liebe spüren. Das

0: So, Schlager-Ecke auch einen Deckel drauf.
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0: Grüße natürlich auch an die Schlager-Fans. Wir sind im letzten Raum für das Jahr 1997 angekommen und für das Finale machen wir die Türen nochmal ganz weit auf. Erst britischer Soul-Pop, dann schauen wir auf die großen Hits des Jahres und ganz am Ende wartet eine Melodie, die eigentlich schon 1996 begann, aber 97 nicht mehr zu überhören war. Wir starten gleich. Nämlich jetzt nach der Werbung.
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0: Hinter der Lighthouse Family stecken Sänger Tunde Bayewu und Keyboarder Paul Tucker. Mitte der 90er waren sie mit ihrem warmen Soul-Pop plötzlich überall im Radio. Hier sind sie, hier sind die Lighthouse Family und Raincloud.

Und wie immer an dieser Stelle schauen wir kurz vor Ende der Sendung auf die Top 5 aus England, Südamerika und die Top 10 in Deutschland. In den USA steht Elton Johns Diana Tribute an der Spitze der Billboard-Jahreswertung. Auf der 5 Puff Daddy featuring Mace, Can't Nobody Hold Me Down. Toni Braxton, Unbreak My Heart auf der 4. Puff Daddy und Faith Evans featuring 112 mit I'll Be Missing You auf der 3. Jewel, You Were Waiting For Me, Foolish Games auf der 2 und Candle in the Wind haben wir gerade schon gehört. Elton John, ihr erfolgreichste Single in den USA. Top 5, auch in England wird Elton Johns Benefit-Single mit weitem Abstand der größte Erfolg. Aber auf der 5 die Teletubbies mit dem Song Teletubbies Say E-O. Verschiedene Künstler mit Perfect Day auf der 4, Puff Daddy featuring Faith Evans, I'll Be Missing You, die 3, Aqua und Barbie Girl auf der 2 und Candle in the Wind, Elton John, auch hier die 1. Deutschland zeigt sich 1997 besonders schön, nämlich den typischen 90er-Mix, internationale Balladen und US-Pop neben Eurodance und erfolgreichen Produktionen auf dem deutschen Markt. Bellini, Samba de Janeiro, die 10. Sonic Empire von Members of Mayday, die 9. Aqua und Barbie Girl, die 8. Lonely von Nana, die 7. Don't Speak von No Doubt auf der 6. Tic-Tac-Toe mit Warum, die 5. Man in Black von Will Smith auf der 4. Elton John, Candle in the Wind, hier nur auf Platz 3. Puff Daddy und Faith Evans featuring 112 mit I'll Be Missing You, die 2. Und die erfolgreichste Single in Deutschland, Sarah Brightman und Andrea Bocelli, Time to Say Goodbye. Und der kommt genau jetzt. Eigentlich erstand diese Version schon Ende 1996, genau genommen für Henry Maskes Abschiedskampf gegen Virgil Hill. Maske verlor seinen letzten Kampf, aber sein Abschiedssong wurde danach in Deutschland zum Superhit. Sarah Brightman und Andrea Bocelli, Time to Say Goodbye. Ich melde mich aber danach nochmal wieder.

So, da haben wir den Salat. Bevor wir 1997 endgültig wieder ins Regal stellen, noch unser Blick auf die Vornamen des Jahres. Bei den Mädchen ganz vorne Anna, Sarah, Laura, Vanessa und Julia. Bei den Jungs Jan, Lukas, Niklas, Tim und Yannick. War übrigens das Jahr, bevor unser Sohn geboren wurde. Na gut. Damit sind unsere 2 Stunden 1997 fast Geschichte. Nächste Woche drehen wir die Uhr nochmal kräftig weiter zurück. 1968. Dann ein Jahr zwischen Aufbruch, Protest, Prager Frühling und Studentenbewegung. Und musikalisch zwischen den Beatles, Rolling Stones, den Bee Gees und einer Popmusik, die plötzlich selbst Teil des gesellschaftlichen Aufbruchs wurde. Hey Jude, Jumping Jack Flash, Words und mittendrin in Deutschland, in dem gleichzeitig, in Deutschland mittendrin Heintje, ganz oben in der Hitparade. Auch das wird eine spannende Zeitreise.

Danke, dass ihr euch heute wieder mit mir durch 2 Stunden Musikmuseum bewegt habt. Ein Jahr, 2 Stunden, das Jahr 1997 ist jetzt zu Ende und ich bin Thomas Flegel. Das war unser Oldie-Date der Woche und ich wünsche euch einen schönen Restabend, schönen Restdonnerstag, schönes Wochenende und nächste Woche gibt es eine Aufzeichnung von mir, weil ich unterwegs bin. Für diese Woche sage ich euch allen alles Liebe, alles Gute und

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0: Ich guck noch mal in die Flasche, wie spät es ist. Ja, jetzt ist es soweit.
1: Ich hab's gewusst. Es ist 18 Uhr und Sekunden und es ist Montagabend. Mit den besten Grüßen aus Waren-Müritz, am Nordufer der Binnen-Müritz gelegen. Und herrlichsten Sonnenschein ins Studiofenster hinein. Begrüße ich unsere Zuhörerinnen und Zuhörer auf den Wellen des Müritz-Radios und des SWR Hans-Radios auf das Herzlichste mit einem Blue Monday. Alkoholfrei bitte. Danke. Es geht durch die 80er Jahre und ich bin teilweise ein bisschen Disco betont. Ich will vielleicht auch demnächst öfter mal so eine richtige Disco-Sendung machen. Mit Musik aus den 80ern, als ich noch jung war und Bild schön. Damals waren die Bilder aber noch schwarz-weiß. Macht nichts, ich bin auf den Bildern schön. Ich bin hier, Knut Fischer, wünsche einen guten Abend, gute Unterhaltung und natürlich einen störungsfreien Empfang.

Ja, ich habe die 12 Inch drauf liegen gehabt, die A-Seite. Gar nicht so direkt drauf geachtet. 7,5 Minuten lang. Die B-Seite ist das Instrumentalteil, kann ich bloß sagen. Ich hatte die Originalplatte damals unter anderem teilweise auf dem Plattenteller. New Order, Blue Monday. Ich wünsche einen wunderschönen guten Abend nochmals, ganz speziell nach Stralsund natürlich zum Pino und auch zum Enrico in Richtung Güstrow. Oder soll ich Güstrow sagen? Ist ja ein Ü drin. Aber erstmal sage ich viel Spaß beim Zuhören und vielleicht Abtanzen bei der Steve Miller Band und ihrem Abracadabra.

Nonstop Musik und zum Wohlfühlen. So hier zum Beispiel Queen, Freddie Mercury und die Gruppe Queen und Radio Gaga. Herrlich, Musik aus 84.

Immer mal wieder gern gehört. Radio Gaga aus dem Jahr 1984 von der Gruppe Queen eingespielt. Wir haben weiter Musik, die die Tanzfläche füllte. Hier ist Softcell. Tainted Love.

Oh ja, Tainted Love von Soft Cell. Also die ganz normale Single-A-Seite, nicht der Zusammenschnitt. Ein bisschen in Richtung Folk geht's hier bei dem nächsten Titel, Folk Rock. Die Hooters spielen für uns, Johnny B.

0: Ja, schön ausklingen lassen. Natürlich sind wir auch zwischendurch mal ein bisschen deutschsprachig, so ist es nicht.
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0: Joanna. Toto Coutinho hatte das Original, glaube ich. Aber auf jeden Fall singt es hier Roland Kaiser.
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0: Ach nee, das war ein Gedankenfehler. Insieme war von Toto Coutinho. Ist nicht so schlimm, Roland Kaiser singt trotzdem.

Ja, man merkt, der Herbst ist jetzt langsam am Anlaufen. Es wird jetzt um die Zeit schon dunkel. Am Monatsende gibt's endlich wieder die echte Uhrzeit. Roland Kaiser war das. Lassen wir die Münchner Freiheit ein bisschen auf unsere Ohren einrieseln. Aus dem Jahr 1986, Mensch, wie die Zeit vergeht, ne? 40 Jahre alt der Titel, 1000 Mal du.

Herrlich, so mögen wir das. Musik zum Wohlfühlen. Und werden jetzt wieder ein bisschen temperamentvoller. Einer meiner Lieblingssongs aus Mitte der 80er. Rausgekommen 1983. Freeze mit 3 E. I-O-U.

Yay, waren das noch Zeiten, als ich damals unter anderem in Ost-Berlin des Öfteren auflegen durfte. War ja noch vor der Wende. Auch so ein schöner Song der Geschwindigkeit. Alice Moyet singt für uns. This is love? Fragezeichen? Ich weiß es auch nicht. Ich bin aus dem Alter raus.

So, jetzt wissen wir, wie das läuft mit der Liebe. Der Boss hat da wieder gerufen. Ja, es ist um ihn etwas ruhiger geworden. Wir werden ja alle nicht jünger. Ein herrliches Lied aus 1980. Hungry Heart. Hier ist Bruce Springsteen.

Kommen wir wieder zur Disco-Musik. Top-Hits aus dem Jahr 1982 in diesem Fall. Die Flirts haben wir als nächstes mit Passion. Kennen Sie garantiert auch noch. Schöne Zeiten.

Ja, bis zum Ende hin schön durchlaufen lassen. Das machen wir mit diesem Titel auch. Human League und Don't You Want Me?

Ich sehe die Jungs und Mädchen auf der Tanzfläche hin und her hüpfen. Herrlich. Visage habe ich dementsprechend, das passt auch dazu. Aus dem Jahr 1981, Fade to Grey. Mit Vorspiel. Vorspiel ist was Feines. Der Rest ist doch sowieso ein ewiges Hin und Her.

in normaler Single-Version. Wer früher geboren ist, kennt ja auch noch richtig Schallplatten. Gut, DJs teilweise legen ja immer noch mit Schallplatten auf, das ist gut so. Ich höre ja auch ab und zu mal analog. Ich find's schöner, selbst wenn's ab und zu mal knackt. Hier knackt's jetzt nicht, hier gibt's was Knackiges an Musik. Master and Servant, Depeche Mode.

Ja, befinden uns langsam seit ein paar Minuten in der zweiten Stunde der Sendung aus Waren, aus dem Studio in Waren. Fürs Müritzradio, aber auch gerne fürs SVR Hanseradio. Also viel Spaß weiterhin beim Durchzuhören.

Na nu, oh, da war so eine lange Pause zwischen. Hätte ich ja noch irgendwie sappeln können. Ah ja, Rod Stewart singt für uns. Baby Jane. Der hat ja auch gerade Geburtstag gehabt letztens.

0: Leicht rockig, leicht beschwingt. Das war Rod Stewart.
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Die bunte Mischung an Musik. Hier waren wir zwischendurch mal wieder ein bisschen deutschsprachig, dank Klaus Lage. Er wäre David, hat Englisch gesungen, meistens jedenfalls. Words, ein Titel aus 1982, der mir immer noch gut in den Ohren liegt.

Ja, das ist so richtig was zum Zusammentanzen mit Girl und Boy. So richtig schön 1-2 Tipp. Das ist auch so ein schönes Liedchen, ne? Was wir hier gerade anlaufen lassen. Die Commodores, Night Shift. So ein bisschen Funky-Musik vom Feinsten.

leicht beschwingt und gerne auch ein ganz klein bisschen funky weitermachend, habe ich hier Cool and the Gang. Gott, oh Gott, Frosch im Hals gehabt. Nichts geht über eine funktionierende Räuspertaste. Cool and the Gang, Good Time Tonight. Wir sind also voll in den 80ern und so bleibt es auch bis zum Ende dieser Sendung.

Da haben wir ihn, den Rhythmus, an dem man einfach nicht vorbeikam damals. Black and White von Petto. Ach, ein geiler Song. Wir sind immer noch im Jahr 1984.

Ach, schon wieder zu Ende, das schöne Lied. Und ich war gerade so schön beim Wippen. Gut, kommen wir nochmal zu Freddie Mercury. Der hatte ja in den 80ern einige Riesenhits.

Ja, hatten wir ihn einfach nochmal, den Radio Gaga. Klar, kriegen wir sowas hin. Genauso wie wir Barclay James Harvest natürlich gerne mal wieder hören. Life is for living.

So, kommen wir zu einem Titel von einer Superband von ihrer Doppel-LP. Another Brick in the Wall von The Wall, damals von Pink Floyd. Ich habe das Doppelalbum noch hier liegen. Ich werde mir das mal wieder einmal komplett zu Gemüte führen müssen. Richtig von der Platte. Geil.

Oh ja, Another Brick in the Wall, Pink Floyd. Erst hatten sie damals ihre Weltraumsage, hätte ich beinahe gesagt, hier mit Time und Money und wie die alle hießen. Oh Gott, das ist schon aus dem Ende 70er gewesen. Aber jetzt haben wir erst mal Police. Every Breath You Take, der Vorausschmeißer für das heutige Abendprogramm. Nächste Woche geht's dann ab 2000 in die neueren Songs. Wenn alles klappt, dann kann ich dann auch schon mal Thomas Oerding und Peter Maffay im Duett einspielen. Gucken wir mal.

Ja, ich möchte mich dann schon mal ganz nett verabschieden. Der letzte Titel läuft gleich an. Aus dem Jahr 1984 ist dieser herrliche Leonard Cohen-Song. Auf das wir zum Schluss noch mal ein bisschen nachdenklich werden und mehr an Frieden und gegen Waffen denken. Kann man ja ruhig mal, ne? Ich sage auf jeden Fall wunderschön auf Wiedersehen. Wünsche allen möglichst stressarme Tage. Und freue mich auf nächsten Montag mit Ihnen als Zuhörerin oder Zuhörer. In diesem Sinne, bye bye, euer und ihr Knut Fischer. Major.

So, Freunde, da sind wir wieder. Wir haben es Montagabend, 20 Uhr, und wir treffen uns gemeinsam, genau in diesem Moment, zu den Charts von damals. So, und damit ein herzlich willkommen, wunderschönen guten Abend hier, den Hörern auf SVR Hanseradio, live für euch heute hier aus Südbrandenburg, der Klaus.

So, Freunde, was wir heute erleben, auf alle Fälle Musik aus den 50er, 60er, 70er, alles nur Originale. So, also nichts mit KI, weil das heben wir uns natürlich für die ganze Woche über auf. So, und da ich auch so musikalisch ein bisschen Sehnsucht habe, nach irgendwie mal wieder eine Kuschelsendung zu machen, habe ich überlegt, es gibt auch eine ganze Menge Oldies aus den 60er und 70er Jahren, wo es natürlich auch so richtig schön mit einem Weichspüler zugeht. Und eine solche Musik habe ich natürlich auch heute mal in diese Sendung mit reingepackt. Es muss ja nicht immer nur Twist, Rock'n'Roll oder Glamrock sein, ist natürlich auch alles mit dabei, heute nur nicht ganz so intensiv. So, ansonsten wollen wir alle Hörer haben wir schon mal gegrüßt. Ja, aber den Pino in Stralsund, den grüßen wir. Oh ja, den Fred aus den Niederlanden. Herzlich willkommen. Dann waren auch ja die Ramona aus dem Schwarzwald, die Jeanette aus Passau, die Jenny aus Dessau. Und dann gucken wir mal. Und dann gehe ich mal davon aus, der Tino und die Silke ist auch dabei, denn er hat mir letzte Woche schon einen Wunschtitel für diese Sendung hinterlassen. Und den präsentieren wir heute auf jeden Fall. Ansonsten beginnen wir dann irgendwie so ein Stückchen mit Musik aus den 60ern. Gefolgt natürlich auch mit dem ein oder anderen Titel aus den 70ern, denn wir machen ja hier keine Mainstream-Musik, sondern wir wollen die Alternative bieten hier auf dem SWR Hanse Radio für euch. Und dazu wünsche ich euch ganz, ganz viel Spaß. So, und da will ich natürlich auch mal mit dem ersten Titel gleich einsteigen. Aus den frühen 60ern US-amerikanische Pop- und Rockband der 60er Jahre, Jerry Lewis und die Playboys. Und das Ganze natürlich hier. Komm, mach los.

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So, ich denke, mit diesem Song haben wir einen richtig schönen guten Einstieg geschafft. 2 Minuten 24, richtig schön kurz. Und das ist das Gute an den Oldies. Wir schaffen heute 2 Titel mehr. Aber es gibt natürlich noch einen, der ist noch kürzer. Mit 1,56 sind die Hermans Herm Hits dabei. Mit einem Titel, den sie 65 geschrieben, produziert und natürlich auch gesungen haben. A Wonderful World. Also, was für eine wunderschöne Welt. Aber ich glaube, da haben sie noch keine richtige Kugel gehabt, um mal zu gucken, was uns die Zukunft bringt, denn

welch eine wunderschöne Welt, das war Herman's Hits. So eine Version aus den 70er Jahren der Carpenters, und sie haben sich aus dem einen Titel aus dem Jahr 63 der Beatles genommen. Das ist ja der Song von Briefträger, Please Mr. Postman, für euch, und hier die Carpenters.

So, das war schon mal der erste Ausflug in die 70er Jahre hinein. Ja, was wollen wir denn überhaupt? Wollen wir was erzählen am besten? Wir reden übers Wetter. Heute früh bei mir in Südbrandenburg dicke Nebelsuppe. Ich habe 20 Grad heute gehabt, über 8 Stunden Sonne, total Wahnsinn, schön, keine Wolke am Himmel, aber sobald die Sonne weg war, wurde es dann richtig frisch und deshalb sitzen wir jetzt hier in der warmen Stube, denn es gibt ja nichts Schöneres als am Montagabend richtig schön die Originale der 60er und 70er zu genießen. Und unser nächster Interpret, ich weiß ganz genau, das ist genau der richtige Sänger, der leider nicht mehr unter uns lebt. Aber für eine alte Herrenrunde ideal geeignet, Roy Orbison. Und damit schicke ich natürlich in die Runde genau diesen Song, Lana.

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So, ein toller Titel, brillant, das Ganze mit Alwin Stardust. Und was gibt's zu ihm zu sagen? Weil ein paar Infos zur Musik gibt's natürlich hier in dieser Sendung auch immer mal. 2014 im Alter von 72 Jahren gestorben. Ein britischer Rockmusiker und Schauspieler, aber tolle Musik hat er gemacht. Da gibt es ja noch eine ganze Menge mehr. Und die ganzen Titel, die wir da haben, die verteilen wir natürlich logischerweise über die ganzen Sendungen. Wenn ich auf meine Playliste schaue, oh, wir haben schon 6 Titel weg und es ist gerade mal eine gute Viertelstunde. Es wird einfach nur heute der Wahnsinn. Wir werden so viele Musik heute schaffen. 3 Musiken aus der Disco-Ära der 70er Jahre und dann kommt eine richtig schöne, geile Runde. Aber dazu gleich mehr. Amanda Lea, Lady and Black, das Jahr 1977.

die Lady in Schwarz am Mandalier, eine Sängerin oder Sänger, keine Ahnung, da gibt es ja so viele Informationen, selbst auch über das Alter, ob sie nun 1941 oder 46 oder 50 geboren worden ist, ob in Saigon, Hongkong oder Hanoi, das weiß man nicht, da gibt es unterschiedliche Aussagen, aber eine schöne Musik kannst du hinterlassen aus den 70er Jahren, Amanda Lear. Alle guten Dinge sind zwei, also beim zweiten sind wir, ja drei machen wir ja, Donna Summer, das Ganze mit Hotstuff.

Tja, Donna Summer, das ist genau die Frau, die meinen absoluten mega Lieblingshit der 70er ever mit zusammen mit George Moroder gemacht hat. I Feel Love, das ist immer für mich so der Oberkracher. Aber I Feel Love spielen mittlerweile auch schon so viele. Deshalb habe ich einfach mal davon abgesehen, dachte ich mir, Hotsdorf, das hast du hier auch noch nicht gehört bei diesem vielen Radiokonsum auf was für ein Sender eigentlich?

Hoppla, und damit begrüße ich natürlich auch alle Hörer, die heute Abend hier dabei sind. Bei der Chart von damals mit mir live aus meinem Sendestudio, würde ich fast sagen. Nee, aus meiner Großraumküche, denn da steht alles auf einer riesengroßen Küchenplatte aus Südbrandenburg und habt ganz, ganz viel Spaß mit Emmy, Stuart und Nock. Onward.

So, Freunde, die Disco-Ära der 70er Jahre mit einem kleinen Dreierblock. Amy Stewart, das haben wir geschafft. Auch eine Dame, 70 Jahre alt ist sie dieses Jahr geworden, kommt aus USA, Sängerin, Tänzerin, Schauspielerin und eine tolle Disco-Musik hat sie natürlich auch gemacht. Jetzt kommen wir zu einer riesengroßen, ultimativen Runde und die habe ich mir extra zusammengestellt, weil ich genau weiß, da habe ich ganz, ganz viele Treffer drin. Albert Hamm, Bob Seger, Peter Frampton und Steve Harley und die Eagles und Electric Light Orchestra und Uriah Heep und oh, los Leute, wir fangen ganz einfach an mit Albert Hamm, das Jahr 72 und es gibt natürlich auch eine German Chart Platzierung zu diesem Titel, nämlich im Jahr 73 Platz 58 geschafft. It's Never Rains in Santa California für euch. Viel Spaß.

So, ich denke mal, da haben wir dem Jahr 1972 einen richtig schönen guten Anfang gemacht, denn Bob Seger und seine Silver Bullet Band ist der nächste Kandidat hier in dieser Runde aus dem Jahr 1978, Still the Same.

Ja, Bob Seger, Silver Bullet Band, Still the Same, das Jahr 78. Peter Frampton hatte ich schon mal vorangekündigt. Show Me the Way aus dem Jahr 76, finde ich auch einen ganz, ganz tollen Titel.

Tja, wir sind bei den Charts von damals, hier in den 70er Jahren bei den Singer-Songwritern. Das war Peter Frampton mit Show Me The Way, das Jahr 76. Steve Harley und Cockney Rebel, Make Me Smile, das Jahr 75, auch lange nicht mehr gehört. So, da müssen wir erstmal abbremsen. Also, die sind ja noch gar nicht dran.

So, nun kommen wir zu den Vordränglern des Abends, denn die Eagles haben sich da aus Versehen vorhin gerade reingehauen und ich dachte man, heute wird es eine richtige störungsfreie Sendung, aber jetzt kommen sie natürlich und die Musik, ich weiß, der Fred steht total drauf, ich stehe auch drauf, der Pino steht auch drauf und ich kenne noch echt ganz, ganz viele Hände voll Leute, die mit dieser Musik groß geworden sind, denn hier sind sie aus Kalifornien, die Eagles mit Take It Easy und so war das im Jahr 1972.

So, Freunde, und jetzt will ich natürlich auch mal eine Wunschmusik in eigener Sache hören, denn ich war ja, und ich weiß, der Fred und einige andere auch ganz, ganz große Fans, weil wir sind einfach mit dieser Musik groß geworden und will das elektrische Lichtorchester ins Rennen schicken aus dem Jahr 77, L.O., It's Over.

Freunde, in voller Schönheit als Elektriker, Leiterkester, it's over. Und wir kommen im gleichen Jahr 77 zu Joachim Hieb und das Ganze mit Free Me.

0: Tja, ein ganz, ganz toller Song von Joan Heap, das Ganze mit Freemi 1977 und jetzt gibt es die erste Wunschmusik.
1: Ein Musikwunsch.
0: Ja, oder so. Und die geht an den Tino und an die Silke, denn wir wissen ganz genau, was wir mögen. Wishful Thinking und das Ganze mit Hiroshima aus dem Jahr 1970 für euch. Viel Spaß.

So, Freunde, das war eine ganz, ganz spezielle Wunschmusik für den Tino und für die Silke. Tino und Silke, Visual Thinking, und es ist einfach nur ein Wahnsinnstitel. Leider, leider schade, dass den ganz, ganz viele überhaupt nicht spielen, weil entweder haben sie keine Ahnung oder haben da was auch immer. Egal, Brock und Haare, mein nächstes Angebot für euch. Auch das ist ein Titel, den habe ich irgendwann im Mai schon mal gespielt. Mai, was war im Mai? Ah ja, da war ich dann irgendwo schon so 3 Monate dabei auf diesem Kanal. Auf welchem Kanal überhaupt?

So, irgendwie bin ich richtig froh, dass ich diesen Weg in dieses Medium überhaupt gegangen bin. Also es ist einfach nur total genial. Für euch jetzt im Brokkol-Haarraum das Ganze natürlich auch mit einem Klassiker. War da Shale of Pale, übrigens im Jahr 1967, Platz 21 in Germany.

ein ganz, ganz tolles Stück, das Jahr 67. Eieieiei, ganz, ganz lang ist es her. Brokkol, Harum. Und wir bleiben in den 70er Jahren und machen es spannend. Aus dem Jahr 71 auch so ein legendärer Song, Emerson, Lake and Palmer. Das Ganze mit Lucky Man, das Jahr 1971.

Hey, wenn ich diese Musik höre, das wird echt wieder mal Zeit, dass wir mal so eine richtig schöne Kuschel- und Schmuse-Runde am Abend hinbekommen. Da muss ich ja echt mal meinen Sendechef in die Pflicht nehmen, wann wir sowas wieder mal machen können. Oder ich muss alle, die abends spielen, mal beurlauben, um dann mal so eine Runde durchzuziehen. Und ich will das Ganze natürlich zum Abschluss bringen. Wir sind ja immer noch bei den Charts von damals. Electric Light Orchestra muss jetzt ganz einfach nochmal ran, Living Sing, um alle, die jetzt bei den letzten 4, 5 Titeln eingeschlafen sind, wieder zurückzuholen in die Sendung Living Sing.

So, während wir uns gemeinsam das Electric Light Orchestra ihr Living Sing zu Ende gedrillert hat, habe ich gerade auf die Uhr geschaut. Übrigens, das war meine laufende Nummer 20 und das bei 21.18 Uhr, also 22 Uhr, das können wir total vergessen. Das bekommen wir nicht hin. Meine Playlist, ich habe so viele Ideen noch in meinem Kopf drin, dass wir es mal loswerden. Und das Schöne ist, ich habe es ja nicht eilig und dann gucken wir mal. Also das Prädikat, den Prinz Überzieher, das bekomme ich sowieso nicht, weil das hat der Pino schon. Aber vielleicht gibt es dann irgendwann auch mal ein Pseudonym für mich. Aber egal, los, komm, scheiß drauf. CCR für euch, Lodi.

0: So, was ich ja vorhin sagen wollte, nochmal zur Sendezeit, 22 Uhr schaffen wir nicht. Wir werden das ganz einfach uns mal anschauen, wie lange wir gemeinsam durchhalten bei den Charts von damals.
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Tja, Desmond Dekker, und damit sind wir in den 70er Jahren gelandet, denn ich habe für euch natürlich auch noch ein musikalisches Angebot. Eine britische Popgruppe, die 1973 gegründet worden ist, bis 79 richtig schön gut Ballett gemacht hat, und ich kann mich dunkel dran erinnern, aus meiner Welpenzeit, selbst im Kesselbunde sind sie aufgetreten, und die haben sich natürlich voll um die Mädels gekümmert im Jahr 75. Sailor Girls.

Tja, super Musik, lange nicht mehr gehört. Girls, Girls, Girls, das waren sie sehr leer. Ein Jahr später haben wir natürlich auch mit Nummer 1 Hits die Bellamy Brothers aus Florida, auch in Deutschland gehabt. Und auch sie waren im Kessel bundesvertreten, Let Your Love Flow. Und das war ja das berühmte Bett im Kornfeld.

Ja, Freunde, bleiben wir natürlich beim musikalisch gleich so ein bisschen im Amiland, denn da haben wir natürlich auch so eine richtig schöne, geile Band, die 1963 gegründet worden ist. Man soll das kaum glauben und die sind immer noch dabei. Exile für euch.

So Freunde, mit dieser Musik sind wir dann gerade wieder in den 70er Jahren in der Disco-Ära hängen geblieben. Das Ganze natürlich auch für euch Village People in the Navy.

Die Disco-Ära, Made in America mit Village People und in the Navy. Wir wollen natürlich auch mal so ein bisschen in die Klemmrock-Ecke hineinschauen. Die nächsten der beiden besingen uns die Samstagnacht. Na, die hatten wir ja gerade mal, aber musikalisch auf dem Montagabend bei den Charts von damals geht das natürlich auch mit den B-City-Rollers. Und da haben wir das Jahr 74 für euch hier, Saturday Night.

So, natürlich habe ich mir vorgenommen, mal so eine richtig schöne Glamrock-Ecke zu spielen, und das ist natürlich dann auch mal so ein bisschen was anderes, weil wir haben mit dem Pino, wir reden ja auch immer sehr, sehr viel über Musik, und wir wissen ganz genau, wenn wir beide das gleiche Sendethema machen, kommt trotzdem was völlig anderes raus. Denn, aber, ich weiß ja, er liebt ja diese Frau abgöttisch, nur sie hat einfach nicht Ja gesagt, weil wahrscheinlich war die Bassgitarre zu groß, dass er nicht drüber gucken konnte. Susi Quattro aus dem Jahr 73 für unseren lieben Peter aus Stralsund. Lass es dir gut gehen, 40 at Crash.

Tja, für unseren lieben Radiochef, für den Peter, für den Pinocchio ist ja ein völlig anderer, also das wollen wir nicht, wir lassen das bei unserem Pino und das war seine Lieblingsfrau, seine heimliche Liebe, Susi Quattro, und ich bin immer noch bei der Glamrock-Mucke der 70er Jahre, denn hier sind sie, Kenny the Bump.

Tja, Freunde, das war genau die Zeit mit Kenny und The Bump, wo wir auch schon lange keinen Schulranzen mehr auf den Rücken gehabt haben, um aus der Schule zurückzukommen. Das war noch Zeit, das Jahr 75. Und wir wollen, also ich will für euch noch einen drauflegen. Wollen wir mal nebenbei auf die Uhr schauen. 10 Minuten Sendezeit habe ich noch. Egal, ich nehme die Abmahnung voll in Kauf, denn ich habe natürlich noch einen ganzen Sack voller richtig schöner, geiler Titel. Unter anderem auch diesen. Yeah.

ja, der helle Wahnsinn. Musikalisch, Matti, ich habe sie im Kessel Bundes gesehen. Also ich muss immer, also wenn ich von meiner Jugend spreche und so eine Band gesehen habe, dann war das immer nur Kessel Bundes, weil ich bin ja ein Ureinwohner aus dem Tal der toten Augen und da hatten wir nichts anderes als noch das. Aber Matt hat mir damals schon, als ich noch im Welpenalter war, schon richtig schön gut gefallen. Tiger fiel das Jahr 74 und wir wollen ganz einfach noch klammermäßig mit der Klitterband ein Stückchen weitermachen, denn Tell Him, das ist auch so einer meiner Lieblingslieder, denn es ist ja eigentlich auch schon die dritte Aufkocherei, weil das Teil ist ja viel, viel älter.

Tja, das waren sie, die Jungs von der Klitterband. Mehr will ich dazu nicht sagen, weil es ist immer ganz, ganz oft ganz, ganz viel erzählt worden. Gary Glitter ist ein Fall für sich. Egal, aber Tell Him, den Titel finde ich total geil, weil den kennen wir auch von Hello aus den 70er Jahren, aber das eigentliche Original kommt ja, ich hatte es ja schon gesagt, viel, viel älter, aus dem Jahr 83 von Exciters, so nennen sich diese Truppe. Und das wiederum, das ist ja so ein Musikensemble, eigentlich Black Music, also alles ganz, ganz dunkelhäutige Leute. Aber nichtsdestotrotz, wir sind gerade musikalisch in einer Glam-Rock-Ecke und das Ganze mit Hello natürlich auch total geil. Band Me, Shame Me.

So, hello, Benny, schäbt mir, das war ja so meine Grundidee. Hello, musst du auf alle Fälle reinmachen. Aber ich finde es natürlich auch richtig geil. richtig geil, wenn dann die Kollegen sich hier auch noch was wünschen und mit dabei sind. Und deshalb gibt es gerade in diesem Moment Hello im Doppelpack für den Fred nach Niederlanden, nach Holland. Holland übrigens, das ist ja das Land der Badelatschen aus Holz. Slow Motion für dich, Fred.

0: So, Freunde, das waren sie. Hello mit Slow Motion. Wunschmusik für den Fred nach Holland. Und der ist immer noch dabei. Schön, freue ich mich. Wir haben es 22 Uhr und drei Nebengeräusche. Und jetzt ist es mir auch egal. Ich tue die jetzt, also die Sende-Endzeit werde ich jetzt einfach nicht mehr überbewerten. Aber ich will natürlich nochmal so ein bisschen einen kleinen Trailer reinschmeißen, weil ich denke mal, der passt genau gut zur nächsten Musik.
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Tja, liebe Freunde, Racing das Jahr 79, Such a Night. Also, musikalisch habe ich ja diese Woche auch eine ganze Menge zu tun, aber dann auch in völlig anderen Richtungen. Aber wer diese Mucke mag, dann gibt es von mir natürlich eine ganz, ganz persönliche Sendeempfehlung. Schaltet ganz einfach am Freitagabend ab 20 Uhr ein. Da kommt er, der Fred aus den Niederlanden mit seinem Frequenzwechsel. Ich lege einen drauf, Barry Blue.

Tja, ja, Barry Blue Dancing on a Saturday Night, das Jahr 1970, war auch ganz, ganz spannend, ein bisschen so und unterhalb vom Glamrock muss man das einordnen. Daniel Boone war natürlich auch so eine Geschichte, hat auch ganz, ganz viel gemacht, aber auch 1923 gestorben, aber trotzdem in einem hohen Alter, super, aber schöne Musik hast du uns hinterlassen, zum Beispiel auch den Sunshine Lover.

die 70er, 1973, Sunshine Lover, das Ganze mit Daniel Boone. So, und während der Fred mir zuhört, will ich natürlich auch an dieser Stelle gleich mal eine Wunschmusik für den Freitag loswerden. Also in seiner Sendung Frequenzwechsel ab 20 hier auf diesem Kanal von SVR. Fred, ich möchte gern von dir hören, Jazz Rotal, das war natürlich auch meine Jugend, und das Ganze mit Aqualung. Ich bin überzeugt, du bekommst das hin, denn ich spiele natürlich T-Rex für euch aus dem Jahr 71, Jabstar.

Ja, und das hat er richtig schön drauf gehabt, Mark Ball und hier Rex, das Ganze mit Chapsa, das Jahr 71. Wir bleiben in den 70er Jahren und gehen natürlich musikalisch in die Niederlande. Da haben wir eine Band, Hang the Jive and Jets, aus den Niederlanden. Er hat sie gegründet und war Ex-Mitglied von Long Tall Ernie and the Shakers. Das kennt man natürlich auch aus den 70er Jahren. Richtig schöne, geile Rock'n'Roll-Band und diese Crazy Cat.

ja, da bin ich immer total begeistert, wenn ich sowas höre. Also alleine nur Niederlande, Holland, egal wie man das nennt, aber wenn man sich so die 60er, 70er und 80er Jahre anschaut, was dann Holland alles so musikalisch auf den Markt gekommen ist und weltweit erfolgreich war, das ist einfach nur der totale Wahnsinn, das ist schon mal irre. So, ich habe euch eine Band rausgesucht, da gibt es natürlich auch nicht so viel Musikmaterial, aber erfolgreiche britische Band aus den 70er Jahren um Ron Wood. Wer ist Ron Wood? Sollte man den kennen? Nee, nicht wirklich. Aber er ist Gründer, sowas wie ein Gründermitglied von dem Electric Light Orchestra, hat das in den 70er Jahren verlassen und hat eine eigene Band gegründet, die sich Wizard nannte. Und See My Baby Jive war selbst höchste Platzierung in Deutschland, Platz 5. See My Baby Jive.

0: Ein ganz, ganz toller Titel. Wizard, See My Baby Jive, das Jahr 73. Ich finde das total geil, das Teil. Und da kann ich mich an meine Jugend richtig dran erinnern, wie wir das Ding auch so ein bisschen... Heute würde man sagen, wir haben das gefeiert. Früher hieß das einfach anders. So, Leute, Freunde der elektrischen Lichtmusik, denn hier kommen sie natürlich nochmal, ELO, und ich will euch jetzt genau um 22.28 Uhr, na, wo leben wir denn überhaupt?
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So, wenn ich diesen Jingle so höre, dann muss ich auf alle Fälle für in 14 Tagen noch so einen richtigen schönen Jingle machen, so mit Raspelfaktor, oh, damit man da auch mal so einen Song wie Midnight Blue ankündigen kann aus dem Jahre 79 und hier haben wir das ELO-Orchester. Leute, ich find's total spannend. Wir sind heute richtig am Überziehen und der Pino hat mir geschrieben, er mahnt mich nicht ab, weil das ist inklusive bei der Sendung.

Midnight Blue von dem Electric Light Orchestra. Und ich glaube mal, jetzt sind wir so ein bisschen auf der Softie-Schiene für alle, die so eine richtig schöne Kuschelmusik mögen und vielleicht dabei noch anfassen wollen. Die sind bei der nächsten Nummer richtig gut aufgehoben. Die Bee Gees aus dem Jahr 70. Don't forget to remember.

ja, ein richtig schöner, geiler Schmusetitel. Und ich bin ja echt gespannt, wann wir dann irgendwann wieder mal so einen Sendeplatz hinbekommen, wo wir richtig schön die Kuschel- und Schmusesongs am Abend spielen und dann natürlich auch volle Breitseite, Minimum 2 Stunden. Unter dem geht logischerweise überhaupt nichts. Ich schick euch noch einen in die Runde. Aus den 70ern auch da. Ich weiß nicht, ob man denn, nicht 70er, in den 60ern, 67. Habe ich mich aber ganz, ganz flüchtig, ganz schön verguckt, ne, mit Moody Blue. Ich weiß nicht, ob man 1967 anders geschmust und gefingert hat als heute. Moody Blue, Nights in White Satin.

Tja, ein richtig schöner, toller Titel. Moody Blue aus dem Jahr 67. So eine schöne Musik haben wir damals schon gehabt. Ja, Nights and White Satin. Always on my mind kennen ja die meisten, was so die Jüngeren unter uns sind, von den Pet Shop Boys. Aber das ist ja nicht die ganze Wahrheit, weil der Titel ist ja deutlich auch älter. Und da gibt es zum Beispiel auch so eine richtig schöne Version von Elvis Presley aus dem Jahr 1972. Und den will ich euch natürlich auch nicht vorenthalten. Den wollen wir ganz einfach mal spielen. Hier kommt er.

Tja, irgendwie ein toller Song auch von Elvis, kommt das Ding natürlich richtig gut. Es muss ja nicht immer alles irgendwo Synthie-Pop oder Eurodance oder Disco sein, wie auch immer, aber dieses, ein richtig schöner Blues, das hat schon was. Elvis Presley, das Jahr 72. Bleiben wir im Jahr 72, da gab es natürlich auch andere Töne von Elton John und das Ganze mit dem Rocket Man. Für euch viel Spaß.

So, irgendwie haben wir die ganze Sendung schon so lang hingebogen. Die Charts von damals. Ich bin voll fett am Überziehen und ich bin da richtig schön gut drauf. Also irgendwo muss ich sagen, jetzt um 22.50 Uhr, 50 Minuten bin ich schon drüber. Ich bin schweinegeil drauf, obwohl das sagt man ja um diese Zeit gar nicht. Aber ich habe die schöne Musik für euch. Sunrise, oh ja, würden die Schlagerfreunde sagen, jetzt kommt sie, die Rose von Südtirol. Nee, das sind die anderen Sunrise, denn die kommen aus den 70er Jahren, Call on Me, und das ist Ruf mich an. Einfach nur ein schöner Titel für euch.

Tja, Sandra ist ein toller Titel und die einen oder anderen werden es überlegt haben, Mensch, irgendwoher kenne ich diese Musik, na klar, komm. Wir ziehen heute Abend aufs Dach, das war die deutsche Coverversion aus den 70ern von Jürgen Drews, aber im originalen Sunrise. Wir blättern noch 10 Jahre zurück und landen im Jahr 1968 und da wird natürlich musikalisch auch richtig schön geraspelt. Und nebenbei will ich natürlich allen, die sich so langsam hier ausklinken, eine richtig schöne gute Nacht. Wir hören uns morgen Nachmittag wieder.

So, na Freunde, schon müde geworden von dieser Musik. Ich habe euch was rausgesucht. Ich habe es auch noch nie gespielt. John Bass ist ja auch so eine Singer-Songwriterin, die in den 60er Jahren total erfolgreich war. Auch so in der 68er Bewegung voll vertreten und Flower Power und hast du nicht gesehen. Aber der Titel Farewell Angelina, der hat es mir auch so ein bisschen angetan.

Singer-Songwriterin Joan Baez mit ihrer richtigen, schönen, handgemachten Musik Farewell Angelina. Also, mein lieber Mann, das kann man eigentlich öfters mal hören. Otis Redding. Wer kennt Otis Redding? Boah, die jungen Leute würden heute sagen, wer ist das? Ja, die Alteingesessenen, die können damit echt was anfangen, denn Sitting of the Dock of the Bay ist natürlich sein größter Hit. Ich sitze am Dock in der Bucht. Aber diese Stimme und diese Musik kennt man natürlich auch aus dem Soundtrack von Dirty Dancing mit einem anderen Titel. Und das ist das Jahr 68 für euch.

Bleiben wir gleich so ein bisschen in dieser Zeit, denn Cat Stevens, eieiei, wann haben wir das letzte Mal Cat Stevens gehört, oder? Das wäre ja mal eine Preisfrage. Auf diesem Kanal ist natürlich echt alles möglich, denn wir wollen ja Non-Mainstream spielen und da passt natürlich Cat Stevens auch so richtig schön dazu und das genau um diese Zeit nach 23 Uhr und 6 Nebengeräusche, Cat Stevens mit Morning Has Broken.

Wann hat man irgendwann mal so eine Musik und das natürlich als geballte Ladung nur hier in den Charts von damals und das Ganze mit mir, dem Klaus, live immer noch aus meinem ganz, ganz persönlichen Sendestudio und mit Neil Young, Heart of Gold, will ich euch natürlich noch richtig ein zum Besten geben.

Daniel Young aus dem Soundtrack der blutigen Erdbeeren Heart of Gold. So, der nächste Interpret, der hat den ultimativen Schmusesong 1970 auf den Markt gebracht. Samba Party, und da reden wir von keinem anderen als von Carlos Santana.

Tja, mein lieber Carlos Santana, der natürlich auch in den 60er Jahren sich einfach entschieden hat, von Kuba umzusiedeln nach Amerika und hat natürlich dann da seine Erfolge gefeiert und das Ganze natürlich bis heute. Wir bleiben musikalisch bei den 70er Jahren und wenn schon kuscheln und schmusen, dann wollen wir es natürlich richtig wissen, denn aus Spanien kommt die nächste Popgruppe mit ihren Erfolgen aus den 70er Jahren, waren im Grunde genommen unterwegs von 73 bis 1981. Zwei Alben haben sie gemacht, 13 Singles, die sehr erfolgreich waren und ich kann mich auch gut erinnern, im deutschen DDR-Fernsehen, Santa Barbara aus Spanien, Charlie.

Ach ja, wenn ich diese Musik höre, richtig schöne Kuschel- und Schmuse-Songs am Abend, das war ja ein Sendethema, das habe ich glaube ich schon 4, 5, 6 Mal gespielt oder, keine Ahnung, aber immer dann gespielt, wenn Pino mittwochs unterwegs war und ich seine Vertreter gemacht habe. Also müssen wir vielleicht mal einen kleinen Aufruf machen, gibt es vielleicht irgendjemand, der den Pino auf den Mittwoch mal abschleppen kann und dass er dann verhindert ist, dann kriegen wir auf alle Fälle mal ganz, ganz schnell so eine Sendung hin. Denn dann könnte unter anderem auch der 9. Traum dabei sein. Und damit landen wir im Jahr 74 bei John Lennon für euch.

So, meine Lieben, nicht, dass ihr denkt, ihr habt euch hier verirrt auf dem Kanal. Nein. Wir sind immer noch bei den Charts von damals und das Ganze natürlich jetzt hier in der Überzieherzeit. Natürlich so ein bisschen kuschelig und kuschelig gibt's auch natürlich Musik von und mit Hot Chocolate, Put Your Love in Me.

Ja, Errol Brown und seine Mannen von Hot Chocolate, Put Your Love. Mit das Jahr 1977, also noch mehr Schmusemusik geht ja eigentlich überhaupt nicht, fast überhaupt nicht, denn ich habe natürlich noch was richtig Schickes aus dem Jahr 63 rausgesucht, das Ende der Welt, The End of the World.

der Welt. Katie Davis aus dem Jahr 63. Liebe Leute, denn 20 Minuten haben wir noch übrig von diesem Montagabend, denn da müssen wir uns auch langsam sputen, weil genau 0 Uhr kommen Nachrichten und da wollen wir natürlich auch den Gerhard nochmal ranlassen, damit wir ihm nicht die Quere kommen. Und ich denke mal, es wird langsam mal Zeit, dass wir mal eine Musik sich persönlich erfüllen, denn ein riesengroßes Orchester, Bert Kempfert, hat einen Welthit geschrieben im Jahre 59 und 60 hat es dann endlich geklappt. Wow.

0: Bert Kempert, Wonderland by Night, so nannte sich das Ding in Englisch oder Wonderland by Nacht. Am Ende ist es ja völlig egal. 59, das erste Mal verlegt, da ging das überhaupt nicht los, weil man gesagt hat, der Titel heißt Wonderland by Nacht und einfach hitparadenmäßig nix, null, zero. Aber ein Jahr später hat man gesagt, dieser Titel heißt Wonderland by Night und damit hat das Ding natürlich richtig schön gekracht und die Musik war einfach die gleiche. So werden ganz einfach Hits gemacht. Bernd Kempfert, ein Mann, ein Musikproduzent, ein Schreiberling und hat richtig Welthits geschrieben. Einfach nur der Wahnsinn. So, Roy Orbison hat uns einen Titel gebracht. Was lese ich hier so? Good Night. Gute Nacht. Nein, ja, fast. Er leitet dann langsam den Feierabend ein, der liebe Gute.
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0: So, ein Titel, den muss man ganz einfach mögen. Diese Stimme, dieser Schmelz und dann der Song.

Tja, tja, tja, tja, tja, tja. Ja, so kann man das sagen. So, Freunde, wir lassen ganz einfach die Musik noch ein bisschen fließen, denn wir sind dann kurz vor 24:00 Uhr sind wir dann fertig und ich will mich natürlich musikalisch von euch schon ganz, ganz langsam verabschieden. Wünsche euch eine richtig schöne, gute Nachtruhe. Schlaft schön und wenn ihr Bock drauf haben solltet, weil ihr denkt, ihr müsst mich noch mal hören, dann schaltet ganz einfach ein. Morgen auf dem gleichen Kanal. Am 18 Uhr geht's los mit Mix-Up und danach schreiten wir zur ultimativen Sendung der Synthie-Pop-Musik.

Ja, das war das Isilenzio von Nino Rossi, das Jahr 65, Platz 1 in Deutschland, eine Instrumentalversion. Man sollte es kaum glauben, auch das war dazu mal möglich. Aber mit der letzten Musik, die lassen wir lang hinrieseln, logisch eine schöne Wunschmusik von mir, denn wir alten Männer stehen ja auf Pink Floyd und hier ist er natürlich, der Mega-Kracher aus 1975, Shine on Your Crazy Diamond. Und damit will ich mich von euch ganz, ganz lieb verabschieden. Boah, macht's gut, schlaft schön.

0: Nachrichten aus Mecklenburg-Vorpommern.
1: Schwerin. Die Angebote der digitalen Landesschule Mecklenburg-Vorpommern erreichen immer mehr Schülerinnen und Schüler. Seit dem Schuljahr 2023/24 haben insgesamt 5.099 Schülerinnen und Schüler aus 228 Klassen von 61 allgemeinbildenden Schulen an den digitalen Kursen teilgenommen. Die digitale Landesschule ist ein bundesweit einmaliges Projekt. Ihre Angebote unterstützen Schulen, an denen es einen längerfristigen Vertretungsbedarf gibt und Unterrichtsausfall entsteht. Die Zahlen zeigen, dass Schulen, Lehrkräfte, Schülerinnen und Schüler die Möglichkeit des digitalen Lernens gut annehmen, so Bildungsministerin Simone Oldenburg. Im Schuljahr 2024/25 haben insgesamt 784 Schülerinnen und Schüler aus 38 Klassen an 26 Schulen dem Vertretungsunterricht der digitalen Landesschule in den Fächern Mathematik, Deutsch, Englisch und evangelische Religion genutzt. Im darauffolgenden Schuljahr 2025/26 hat die digitale Landesschule ihr Angebot um die Fächer Geschichte, Physik, Chemie, Biologie, Spanisch, Sozialkunde, Philosophie und Französisch erweitert. Dadurch ist die Zahl der Teilnehmenden auf 4.315 Schülerinnen und Schüler aus 190 Klassen an 35 Schulen gestiegen. Auch die digitalen Angebote zur Deutsch-Intensivförderung für Schülerinnen und Schüler mit dem Förderbedarf Deutsch als Zweitsprache werden immer stärker nachgefragt. So ist die Zahl der Teilnehmenden von 186 im Schuljahr 2024/25 auf 484 im Schuljahr 2025/26 gestiegen. Insgesamt haben damit bereits 670 Schülerinnen und Schüler an den DAZ-Angeboten der digitalen Landesschule teilgenommen. Eine hohe Nachfrage verzeichnen zudem die digitalen Trainingskurse zur Vorbereitung auf die mittlere Reife und das Abitur. Die als Selbstlernkurse konzipierten Angebote in den Fächern Deutsch, Mathematik und Englisch können flexibel und eigenständig genutzt werden. Seit Einführung der Kurse haben bereits 1.963 Schülerinnen und Schüler diese Möglichkeit der gezielten Prüfungsvorbereitung wahrgenommen. Um die Schulen im Land noch gezielter unterstützen zu können, erweitert das Land das Angebot der digitalen Landesschule kontinuierlich. Schon jetzt deckt die Schule zahlreiche allgemeinbildende Fächer ab und bietet Deutsch als Zweitsprache für die Klassenstufen 1 bis 9 an. Darüber hinaus wird derzeit sowohl der allgemeinbildende als auch der berufsbildende Bereich ausgebaut. Bis 2029 soll die digitale Landesschule schrittweise alle Schularten, Jahrgänge und Niveaustufen erreichen und sich somit als fester Bestandteil des Schulsystems in Mecklenburg-Vorpommern etablieren. Mit der Novellierung des Schulgesetzes im Januar 2026 hat das Land den rechtlichen Rahmen dafür geschaffen, dass Lehrkräfte der digitalen Landesschule künftig auch Leistungsbewertungen vornehmen, die anschließend an die jeweilige Stammschule übermittelt werden. Schwerin. Das sogenannte begleitete Trinken von 14- und 15-Jährigen soll bald Geschichte sein. Gesundheitsministerin Stefanie Drese begrüßte den Beschluss des Bundeskabinetts zur Abschaffung der Ausnahmeregelung ausdrücklich. Der Kabinettsentwurf sieht vor, dass Jugendliche unter 16 Jahren künftig auch in Begleitung ihrer personensorgeberechtigten Eltern keinen Alkohol wie Bier, Wein oder Sekt in der Öffentlichkeit konsumieren oder erwerben dürfen. Ich freue mich sehr, dass die Bundesregierung jetzt handelt. Das begleitete Trinken ist ein falsches Signal und aus Sicht des Jugendschutzes längst nicht mehr zeitgemäß. Wer Kinder und Jugendliche besser vor Alkohol schützen will, muss den frühen Einstieg erschweren, und genau dafür ist die Abschaffung dieser Ausnahme ein wichtiger Schritt, erklärte Ministerin Drese. Die Ministerin setzt sich seit vielen Jahren mit Nachdruck für die Abschaffung des begleiteten Trinkens ein. Durch viele Initiativen, Anträge und öffentliche Aktionen habe ich immer wieder deutlich gemacht, Alkohol ist kein harmloses Kulturgut, an das man 14- oder 15-Jährige unter dem Schutzmantel der elterlichen Begleitung frühzeitig heranführen sollte, so die Ministerin. Gemeinsam mit anderen Ländern brachte Mecklenburg-Vorpommern 2025 erfolgreich eine Initiative in den Bundesrat ein, die die Abschaffung des begleitenden Trinkens forderte. Auch die Gesundheitsministerkonferenz hatte auf Initiative Mecklenburg-Vorpommerns entsprechende Schritte beschlossen. Drese bezeichnete die Entscheidung des Kabinetts als einen wichtigen Schritt für einen konsequenten Jugendschutz und großen Erfolg für die Alkoholprävention. Es dürfe nicht als normal angesehen werden, jungen Menschen schon mit 14 oder 15 Jahren den Einstieg in den Alkoholkonsum zu ermöglichen. Gerade in der Pubertät befindet sich das Gehirn in einer sensiblen Entwicklungsphase. Frühzeitiger und riskanter Alkoholkonsum kann gravierende gesundheitliche und soziale Folgen haben, so Drese. Wir dürfen Alkohol vor allem auch mit Blick auf junge Menschen nicht länger gesellschaftlich verharmlosen, sagte Drese weiter. Deshalb sei neben gesetzlichen Regelungen vor allem eine starke Prävention und Aufklärung wichtig. Seit vielen Jahren ist die Ministerin unter anderem Schirmherrin der DAK-Aktion Bund statt Blau gegen das Rauschtrinken bei Jugendlichen. Auch 2026 übergab sie als Schirmherrin die Preise des Landeswettbewerbs. Mit dem Kabinettsbeschluss kommen wir bei einem Anliegen voran, für das Mecklenburg-Vorpommern seit Jahren kämpft. Jetzt hoffe ich, dass der Bundestag den Weg konsequent weitergeht. Kinder und Jugendliche brauchen klare Regeln, Schutz und Aufklärung und keine gesetzlichen Ausnahmen, die einen frühen Einstieg in den Alkoholkonsum begünstigen können, so Ministerin Drese. Der Gesetzentwurf wird nun im Deutschen Bundestag beraten. Schwerin. Das Programm zum Abbau von Barrieren im Wohnungsbestand wurde kürzlich um 2 Millionen Euro aufgestockt. In diesem Jahr hatten wir rund 3,6 Millionen für das Programm zur Verfügung. Bereits Ende Juli war es fast vollständig belegt, sodass wir aufstocken müssen, um einen Antragsannahmestopp zu vermeiden, so Landesbauminister Christian Pegel. Ich freue mich, dass wir weitere 2 Millionen Euro bereitstellen können. Das Programm ist sehr beliebt und trägt dazu bei, dass Menschen in ihrer vertrauten Wohnung leben können, auch wenn sie zum Beispiel nach einem Krankenhausaufenthalt in ihrer Mobilität eingeschränkt sind. Der Zuschuss beträgt bis zu 30% der zuwendungsfähigen Ausgaben von bis zu 15.000 Euro je Wohnung, sodass sie bis zu 4.500 Euro Förderung für Treppenlifte sowie ein breites Spektrum an Umbaumaßnahmen möglich sind. Förderfähig sind beispielsweise bauliche Maßnahmen wie Türverbreiterungen, Schwellenbeseitigung, die Anpassung von Räumen für mehr Bewegungsflächen oder der Umbau von Bädern. Anträge können Eigentümer und Mieter von Wohnraum stellen. Weitere Informationen finden Sie im Internet auf der Seite des Landesförderinstituts. Schwerin. Ministerpräsidentin Manuela Schwesig hat kürzlich in Schwerin den Baustart für den Umbau und die Erweiterung der Volleyballhalle gegeben. Wir machen die Palmberg Arena fit für die Champions League. Sie wird umgebaut, damit mehr Zuschauer die Spiele erleben können. Auf hängenden Tribünen entstehen weitere Sitzplatzreihen. Nach dem Ausbau wird die Arena 400 Sitzplätze mehr haben. Die Landesregierung habe von Anfang an die Förderung von 5 Millionen Euro zugesagt. Diese Zusage werde jetzt eingelöst. Die zukünftigen Champions, die jungen Talente des Schweriner Sportgymnasiums, nutzen die Halle ebenfalls. Leistungssport auf höchstem Niveau verbindet sich hier mit Nachwuchsförderung auf höchstem Niveau, lobte Schwesig. Der SSC zeige, dass Spitzensport in Mecklenburg-Vorpommern ein festes Zuhause hat. Wir sind alle stolz auf den SSC Palmberg. Die Mannschaft und das Team stehen für sportliche Bestleistungen. Die Fans stehen für Begeisterung, treue Unterstützung und Fairness, so die Ministerpräsidentin. Ihr Dank gehe an die Trainer und die Haupt- und Ehrenamtlichen im Hintergrund. Hauptamt und Ehrenamt tragen gemeinsam den Sport in unserem Land. Ohne Ehrenamt gäbe es keine Trainer, keine Wettkampfleiterinnen und keine jungen Talente, die ihre ersten Schritte machen. Breitensport und Leistungssport sind für unser Land gleichermaßen wichtig, so die Ministerpräsidentin. Dafür stünden die vielen Vereine ebenso wie die Leistungsstützpunkte des Spitzensportes. Wir wollen für alle Sportlerinnen und Sportler gute Bedingungen, fügte die Ministerpräsidentin an. Die Landesregierung habe deshalb die Mittel für den Sport um knapp 1 Million Euro auf rund 14 Millionen Euro erhöht. Schwerin. Ines Jesse, Staatssekretärin im Ministerium für Wirtschaft, Infrastruktur, Tourismus und Arbeit, hat im August aktuelle Straßenbauprojekte in den Landkreisen Ludwigslust-Parchim und Nordwestmecklenburg besucht. Im Fokus standen dabei die aktuellen Arbeitsschwerpunkte des Straßenbauamtes Schwerin. Dort werden derzeit mehr als 100 unterschiedliche Vorhaben in verschiedenen Planungs- und Bauphasen bearbeitet. Ein Schwerpunkt liegt auf dem Ausbau von Ortsdurchfahrten, aktuell vor allem an Landesstraßen. Im Straßenbauamt Schwerin werden derzeit 15 Ortsdurchfahrten an Landesstraßen geplant, 3 weitere befinden sich im Bau und 2 in der Planfeststellung. Für die Auswahl und Priorisierung der Vorhaben kommen feste Kriterien zum Einsatz. Damit wird sichergestellt, dass die Maßnahmen mit dem größten Handlungsbedarf zuerst umgesetzt werden. Die Straßenbauämter arbeiten jeden Tag daran, die Straßen und Wege in unserem Land sicher und zukunftsfest zu machen. Die Kolleginnen und Kollegen leisten ganz wichtige Arbeit für die Mobilität und damit auch für die wirtschaftliche Entwicklung Mecklenburg-Vorpommerns. Mit gezielten Investitionen in die Infrastruktur verbessern wir die Verkehrssicherheit, erneuern unsere Ortsdurchfahrten und bauen das Radwegenetz weiter aus. So schaffen wir attraktive Verkehrswege, von denen alle profitieren, auf dem Weg zur Arbeit oder auch zum Fußballplatz, so Staatssekretärin Jesse. Dabei machte sich die Staatssekretärin unter anderem ein aktuelles Bild von den Ortsdurchfahrten in Wahlow, Tröllewitz und Dorf Mecklenburg, während im Wahlow die Planungen laufen und in Tröllewitz derzeit gebaut wird, wurde die Ortsdurchfahrt in Dorf Mecklenburg bereits am 27. August offiziell für den Verkehr freigegeben. Einen weiteren Schwerpunkt bildeten Maßnahmen zur Beseitigung von Unfallhäufungsstellen. Insgesamt wurden 4 Kreuzungen vorgestellt, an denen entweder bereits gebaut wird oder konkrete Planungen laufen. Grundlage für diese Maßnahmen sind die Empfehlungen der Unfallkommissionen.
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Jahre der Entwicklung und Forschung, Jahre der Erfahrung von 7 Millionen Besitzern in der ganzen Welt machten viele Eigenschaften des Volkswagens berühmt. Aber die allerwichtigste ist, dass dieser Wagen läuft und läuft und läuft und läuft und läuft und läuft und läuft und läuft und läuft.